Kramer bei der FM. Ich hoffe, es geht euch gut. Die heutige kleine Show beginne ich mit einem Remix. Hauptverantwortlich ist die Amerikanerin Mickey, die wir hier gerade mit dem Titel If You Want Me gehört haben. Freilich im Remix von Knowledge, den einige unter euch möglicherweise kennen, durch seine Zusammenarbeit mit Anderson .Paak. Immer sehr spannend, wenn Leute, die eigentlich eher so dem Hip-Hop-Beatmaker-Genre zugetan sind, auf hausige Formate wechseln, wie wir das eben gehört haben. Starker Track, If You Want Me, im Knowledge Remix von Mickey.

Karma bei FM. Spannende, wendungsreiche Songs, aber genau das nicht, was der Name dieser dreiköpfigen Band möglicherweise suggerieren könnte. Cola haben wir hier gerade gehört, also No Sugar in dem Fall. Davor habe ich die Londoner Produzentin Rebecca Epdeen gespielt. Where You Must Go ist ein brandneuer Track von ihr, der einmal mehr zeigt, wie super sie durch so sonnige, sehr warme, Breakbeat-getriebene Tracks geht. Soeben erschienen Where You Must Go, Rebecca Epdeen. Diese Band kommt aus Belgien hier. The Haunted Youth.

Daunted Youth mit ihrem neuen Album. Die Band war ursprünglich das Soloprojekt des Sängers Joachim Liebens, dem aber irgendwann möglicherweise aufgefallen ist, dass der Sound des Ganzen sehr Wall of Sound orientiert, sehr sphärisch, vielleicht insbesondere live besser von einigen Leuten gespielt werden sollte, deshalb jetzt Band. Und inwieweit der Albumtitel Boys Cry 2 als wirklich mehr als eindeutige Referenz in Richtung eines berühmten Songs von The Cure, Boys Don't Cry, inwiefern das geschickt ist, das lasse ich mal dahingestellt. Aber musikalisch finde ich das echt gut, was hier auf die Beine gestellt worden ist. Ich habe gerade den Opener gespielt, der überlang ist übrigens. Ich habe mir einfach mal die Freiheit genommen, so 2 Minuten ein bisschen zur Seite zu schieben, das Intro, um die Sache hier nicht zu massiv innerhalb dieser kleinen Show platziert zu sehen. Die Zürcher Band Annie Taylor.

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Bei Gamma, bei der FM. Ich habe ein bisschen geschlafen, will ich nicht sagen, aber die Länge des Tracks nicht ganz optisch erkennen können. Der kommt übrigens aus Italien von dem Produzenten Norv aus seiner EP Phantom Great und fokussiert sich, was die EP betrifft, ganz auf UK Bass Music. Der eben gehörte Track hier, Ecstasy, ist vielleicht am pop-affinsten, wenn man das so sagen kann. Davor habe ich eine Band aus Zürich, Schweiz gespielt, Annie Taylor, mit ihrem neuen Album Out of Scale. Die Band veröffentlicht seit rund 5-6 Jahren, ich glaube, das ist jetzt das insgesamt dritte Album, mit dem das Quartett in den Armen des Hamburger Labels Clouds Hill gelandet ist. Und ich muss ganz ehrlich sagen, gehört zu meinen Favoriten so innerhalb dieser Tage. Großartig geschnürte und geschichtete Gitarren. Ich kann nicht genau sagen, woran es liegt, aber manchmal musste ich an die alte niederländische Band The Shocking Blue und ihren Blaupausen-Vorzeige-Hit Venus denken. Unheimlich gute Akkordmelodien, tolle Sängerin Jeannie Jungi und eben das neue Album Out of Scale, das sehr packend, kräftig daherkommen kann, aber durchaus auch so seine fragileren Momente hat. Das ist ein Kollektiv aus Kanada, La Securité.

Wir sind hier bei Come of the Fame. Zwei, drei Tracks in einer Linie. Ich sag gleich, was das im Einzelnen gewesen ist, so buchhalterische Dinge. Kann ich ja ganz

Kampen var meget fem. De bedste skudser kom der aus England, Gurriers, kamen relativ spät so in dieses ganze Post-Punk-Movement rein, konnten sich aber schnell etablieren mit ihren wirklich durch und durch, ohne das jetzt böse oder sonst wie negativ zu meinen, räudigen Songs. Gibt einen brandneuen von ihnen, den habe ich gerade gespielt. Davor hatten wir unter anderem La Sécurité aus Kanada gehört. Ich durfte die Band vor einigen Jahren mal live sehen. 5, 6 Leute auf der Bühne. So ein massives Package an Menschen und ihr hochenergetischer, auch im Prinzip Post-Punk gesteuerter Song, Sound, wirklich klasse. Und Turtle Tommy habe ich einfach mal auch mit einem neuen Song, Pretty Little Mouth heißt der, dazwischen gespielt. Sie kommt aus Melbourne, ist in den letzten Jahren meines Wissens auch eine Zeit lang in den USA gewesen, lebt jetzt in Sydney, hat sich irgendwann mal so, wenn man das so sagen kann, völlig neu erfunden und den eigentlichen Namen Jess Holt, mit dem sie früher in diversen Indie-Bands auftrat, auch abgelegt, um sich Turtle Tommy zu nennen, musikalisch so vom Style her durchaus so 90er Jahre orientiert, Nirvana, Rockmusik, Garbage und solche Sachen, und hat auch ihre Identität neu entdeckt, wenn man das so sagen kann. Sie ist queer und auch das spielt in die Tatsache rein, dass sie eben, wie gesagt, so ganz neu für sich neue Akzente gesetzt und gefunden hat. Über den Typen, den ich jetzt spielen möchte, weiß ich vergleichsweise wenig. Kommt aus Philadelphia, nennt sich Johnny Diamond. So romantic New Wave inspirierte Tracks auf seinem neuen Album, das seinen Namen trägt.

Wir sind hier bei Gramm auf Byte FM, hören einen Produzenten namens Massimiliano Pagliara, der, wie der Name schon suggeriert, aus Italien kommt, in Berlin aber lebt, dort ziemlich gut vernetzt und verankert ist und einen neuen Track einmal mehr also in Richtung Cosmic Disco veröffentlicht hat, finde ich echt stark. Cool Breeze ist der Titel, der jetzt hier auf den letzten Metern ist. Am vergangenen Sonntag ist Udo Lindenberg 80 Jahre alt geworden und ich habe die Gelegenheit genutzt und mal ein paar Leute über ihn befragt, die wesentlich jünger sind. Also ich war vor wenigen Tagen noch in einer Kantine am Bahnhof, saß da so mit einigen Leuten Mitte 20 zusammen und fragte mal so ganz platt und stumpf, hat der Udo Lindenberg in eurem Leben zu irgendeiner Zeit mal so eine gewisse Rolle gespielt? Und diese drei, vier Leute, allesamt, wie gesagt, Mitte 20, schauten mich etwas ratlos an, bis dann einer fragte, ist das griechischer Wein?

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1: Guter Track von der schwedischen Künstlerin Murex, Massacre heißt er, und ist so eben erschienen. Ich muss mal ganz gerade schauen. Die Sonne, die hier reinscheint, die blendet mich ganz extrem. Ich sehe aber, wir haben noch ein paar Minuten Zeit. Udo Lindenberg hatte ich erwähnt. Einen Titel, den vielleicht nicht so fürchterlich viele Leute kennen. Am letzten Sonntag wurde er 80 Jahre alt. Den würde ich gleich wohl wirklich gerne spielen. Im Zusammenspiel mit Peter Herbolzheimer, einem großen Bandleader, vor einigen Jahren bereits verstorben. Die Formation Ende der 60er Jahre gegründet und nur kurze Zeit existierend, nannte sich Free Orbit. Lindenberg trommelt und singt.

Ich möchte euch an dieser Stelle alles Liebe und Gute wünschen für die anstehenden Tage, Pfingsten, verlängertes Wochenende. Bedanke mich natürlich für eure Aufmerksamkeit und hoffe, ihr habt eine gute Zeit. Und wir sehen oder beziehungsweise besser hören uns bei nächster Gelegenheit hier in diesem kleinen Theater wieder. Mein Name ist Klaus Fehr. Raus gehe ich gerne hier mit der Niederländerin Elisabeth. Meine Güte, wo sind meine Unterlagen? Die ist so großartig. Jetzt habe ich nicht mal ihren Namen. Das darf nicht wahr sein. Niki. Niki Elisabeth und ihrem Titel Waves. Alles Liebe, alles Gute. Mein Name ist Klaus Fehr. Ciao.

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1: 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Es ist 3 Uhr.
2: Und damit herzlich willkommen zu Eintopf aus Gold hier auf BytefM.

Italo-Pop mit extra viel Weichzeichner. GG Girls aus Köln waren das, zusammen mit John Moods L'Anima. Greatest Hits heißt das Debütalbum von GG Girls aus Köln, war auch Album der Woche vor kurzem hier bei BytefM. Greatest Hits, die größten Hits gibt's also direkt zu Beginn. Und ich finde das ja immer einen ganz guten Move, sich selbstbewusster zu zeigen, als man vielleicht ist, zumindest als Band. Mit dabei in dieser Kollaboration war gerade auch John Moods, wie gesagt, ehemals bei der Band Fenster. Und er hat es bei seinem Debütalbum auch schon ganz genauso gemacht. Das hieß nämlich The Essential John Moods und hat auch schon den Weichzeichner und den Kitsch auf ganz bezaubernde Weise zusammengebracht. John Moods hat zuletzt ein Album zusammen mit Discovery Zone aufgenommen. Hinter Discovery Zone steckt JJ Weil, die ehemalige Bandkollegin von John Moods bei der Band Fenster. Auch dort gibt es den ein oder anderen Weichzeichner zu hören. Hier sind die beiden John Moods und JJ Weil alias Discovery Zone mit Every Time You Leave.

immer mal wieder wunderbar kitschig. So wird es hier in den nächsten, ja, nicht mehr ganz 60 Minuten in Ein Topf aus Gold, gerade mit John Mutz und J.J. Weil alias Discovery Zone. Schräge Stimmen habe ich diese Sendung allerdings genannt, denn ganz schön schräg klingt manchmal die Musik von Dagmar Zuniga. Dagmar Zuniga kommt aus den USA und wird als Tascam-Virtuosin beschrieben von jemandem, der sich Edward Soundsnopes nennt. Keine Ahnung, wer Edward Soundsnopes eigentlich sein soll. Ein toller Name. Ich finde ihn aber nicht, weder im Internet und auch das Label weiß leider auch nicht, wer das sein soll. Also ist es vielleicht ein privater Freund, ein Kollege oder doch einfach nur ein erfundenes Alias von einem Gönner von Dagmar Zuniga. Eine Tascam-Virtuosin soll sie jedenfalls sein. Das Tascam, genauer gesagt das Tascam 424, das ist ein analoges Aufnahmegerät, mit dem sich in den 70ern erstmals ohne teures Studio-Equipment mehrspurige Aufnahmen machen ließen. Und genau das nutzt Dagmar Zuniga auch in ihrer Musik, produziert diese also analog, wahrscheinlich zu Hause, weshalb es da im Hintergrund auch die ganze Zeit so schön rauscht und wabert.

Even God Gets Stuck in Devotion. Der Opener von Dagmar Sunigers Album, das heißt In Filth Your Mystery is Kingdom, Far Smile Peasant in Yellow Music. Also auch hier ein Titel weit ab von allem, was man als griffig bezeichnen könnte. Die Songs auf diesem Album sind in den Jahren 2019 bis 2024 entstanden. 2025 kam das Album dann schon mal heraus, passenderweise lediglich auf Kassette, und nun ist das Album von Dagmar Suniger dieses Jahr noch einmal erschienen, auch digital. Und während heute überall die Aufnahmetechnik immer perfekter wird, die Illusion der unvermittelten Nähe immer absurder, zeigt dieses Album in genau die andere Richtung. Dagmar Suniger stellt den Akt der physischen Aufnahme in den Mittelpunkt. Ihre Musik rauscht, wabert und schafft eben genau so Nähe statt Distanz. Dazu singt die Musikerin immer mal wieder auch über ihre Einsamkeit. In Filth Your Mystery is Kingdom, Far Smile Peasant in Yellow Music, ihr Debütalbum vor einem Jahr auf Kassette veröffentlicht, kommt nun noch einmal heraus.

What Am I Gonna Do? Aldous Harding war das, mit Musik von ihrem zugänglichsten Album Train on the Island. Ihr zugänglichstes Album, so wurde es von unserer Redaktion im BytefM-Blog genannt, und ich finde, das passt sehr gut, und das ist vielleicht auch genau der Grund, warum ich länger gebraucht habe, mich mit diesem Album zu verbinden. Es ist ganz toll instrumentiert, hier gibt es sogar Synthesizer, Harfen und Pedal-Steel, aber mir fehlt ein bisschen die Schrägheit der vergangenen Aldous Harding-Alben, das Stimmwandlerische und das Seltsame ihrer Person. Tatsächlich ist das aber auch noch da, und der Opener von Train on the Island ist da eigentlich ein ganz gutes Beispiel.

I Ate the Most, Aldous Harding in Ein Topf aus Gold hier auf Byte FM. Aldous Harding, eine der schrägsten Stimmen, die es aktuell so gibt. So klingt sie in jedem Song ein bisschen anders, teilweise fast comichaft überzeichnet, mal ganz tief und brummend oder ganz, ganz hell und klar. In diesem Track, den wir gerade gehört haben, erinnert Aldous Harding aber mit ihrer Instrumentierung fast an Radiohead, wie ich finde, mit diesem zittrigen Synthesizer am Anfang. Und dazu singt sie einen ihrer kryptischen Texte. Sie singt: Ich bin 9 und liebe meine Mama, silbernes Haar und Ritalin. Wenn ich in Sicherheit bin, dann ist Liebe ein Spektrum, süß wie eine Zitrone. Liebe, süß wie eine Zitrone. Und das Spektrum, das hier nicht zum ersten Mal vorkommt, in einer der ersten Zeilen dieses Songs und damit des Albums, heißt es sogar: I'm on the spectrum. Aldous Harding, neuseeländische Musikerin, glänzt seit vielen Jahren durch ihre schräge Musik. Hier ist ein älterer Song von ihr, Zoo Eyes, vom Album Designer.

Zoo Eyes, Aldous Harding von ihrem 2019er Album Designer. Noch so ein Beispiel für die vielen Stimmen der Aldous Harding. Schon damals hat sie mit John Parrish zusammengearbeitet. Damals gab es mehr Holzbläser auf ihrem Album, nun ein paar Synths, die aber gar nicht so sehr nach den Stereotypen Synthesizern klingen. Vielleicht, weil es eher ältere und auch eher seltene Modelle sind, die eher so warme Flächen und Betten für die anderen Instrumente erzeugen, als wirklich im Mittelpunkt zu stehen. Interviews zu geben hat Aldous Harding komplett aufgegeben zu diesem Album Train on the Island. Eigentlich eine konsequente Entscheidung, denn so wirklich enträtseln wollte sie ihre Musik eigentlich nie. Im Juni kommt Harding auf Tour. Es gibt auch ein paar Termine wieder in Deutschland, präsentiert von Byte FM. Und ich empfehle das sehr, denn auf der Bühne bekommen ihre Songs nochmal so eine ganz andere Ebene, wenn man ihr Gesicht dazu sieht, in dem, während sie singt, ganz viel passiert. It's all for the sake of the song, sagt sie dazu. Und wir hören Aldous Harding nochmal mit Musik von ihrer aktuellen Platte Train on the Island.

59-1, Nalan hier in Eintopf aus Gold auf Byte FM. Musik war das von Nalans neuem Album 2009, ein Album, das nicht nur nach einer Jahreszahl klingt, sondern sich auch an ein ganz bestimmtes Jahr, nämlich das Jahr 2009, erinnert, aber meistens eher so um die Ecke gedacht. Dieser Song hier ist eine Ausnahme. Hier geht es ganz konkret ums Erinnern. 59-1 ist nämlich ein Club in München, wo die Musikerin im Jahr 2009 gelebt hat. Im Song begegnet sie Orten, an dem immer wieder Erinnerungen hochkommen. Sie will sich erinnern an eine leichtere Zeit, an eine gute Zeit. Das Ganze ist aber durchaus auch ambivalent zu verstehen. 2009 hatte Nalan gerade Abi gemacht in München. Eine Zeit, in der es ihr sehr gut ging, aber zum Beispiel nicht all ihren Freundinnen. Stichwort ungesunde Körperbilder, Rassismus, Ausgrenzung. Nalan lebt heute in Berlin und hat mit 2009 ihr zweites Album veröffentlicht. Ein ganz wundervolles Album, das mich immer noch auch gefühlt im 100. Hören überraschen kann. Eins voller leichter Momente und Nostalgie, voller Sehnsucht und Melancholie.

0: Es klingt wie ein Liebeslied, Nalan mit Stars, aber...
1: Stars ist auch eine kleine Liebeserklärung an meine Oma, die nicht mehr lebt. Und ich habe auch auf dem ersten Album schon einen Track für sie. Geht es um diese schönen und süßen Momente, eine Person, die quasi nicht mehr unter uns ist. Und das kann für jede Person was anderes sein. Aber es ist schön, dass es man checkt das nicht direkt. Und das ist auch so die Art und Weise, wie ich gerne schreibe, ist sehr metaphorisch. So eine bildhafte Sprache, die nicht explizit sagt, boah, jetzt ist sie nicht mehr da oder so, aber eher so ein bisschen so Szenen beschreibt. Und wenn man genauer hinhört oder vielleicht jetzt mit dem Kontext auch, dann ist man so, ah, okay, jetzt macht Sinn.
0: Sagt Nalan, eine Musikerin aus München, die in Berlin lebt. Mit der Gitarre hat Nalan die ersten Entwürfe für ihr neues Album gemacht. Mit der Gitarre ihrer Mitbewohnerin. Mich hat das überrascht, war ihr erstes Album doch viel elektronischer, vielleicht doch sogar ein bisschen tanzflächennah. Aber Nalan arbeitet gern mit Konzepten und hier war es eben die Gitarre, mit denen die meisten Songs begonnen haben. In Stars, gerade gehört, klingt die an manchen Stellen schon fast so ein bisschen hawaiianisch, wie so eine Steel-Gitarre, oder Nalan?
1: Ich finde, die Gitarre hat was sehr, also so wie sie gespielt ist, was sehr Klassisches. Dann, was ganz oft im zweiten Teil der Hook aufpoppt, ist so dieses Feel-Good-Spongebob-mäßige. Das haben richtig viele gesagt. Aber trotzdem sehr experimentell, was die Stimme angeht. Also so wie ich die Stimme eingesetzt habe. Also es wirkt schon leicht folklorisch teilweise, so Singer-Songwriter-mäßig, auch mit der klassischen Gitarre. Aber das wollte ich bewusst brechen mit den Effekten, die ich auf die Stimme gesetzt habe. Und dann doch so eine Art von Minimalism. Also ich liebe diesen Song auch. Also das ist ein absolut für mich ein Top-Track, ein Hit. Ich liebe diesen Song. Ich habe viel an Saya Gray gedacht, als ich diesen Song geschrieben habe. Eine Musikerin, die ich sehr feiere und schätze.

Auch bei mir eins der am meisten gehörten Alben im vergangenen Jahr, Saya Gray mit ihrer Platte Saya. Inspiriert hat dieses Album auch Nalan auf ihrer neuen Platte 2009, geschrieben mit der Gitarre, ausproduziert mit Liveband und Producer Walter P99 Orchestra.

0: Das fühlt sich hier am Anfang ganz schön nach Where Is My Mind an von den Pixies, war aber Nalan mit Musik von ihrem Album 2009, auch einer der größten Songs darauf, Down the Drain. Down the Drain, ein Song, der in Istanbul entstanden ist, als dort der Bürgermeister İmamoğlu festgenommen wurde.
1: Es ist ja eine extreme Inflation in der Türkei. Also es hat mich sehr mitgenommen und wir waren auch auf Demos und es ist halt. Und ich habe auch Friends dort und ich frage mich jedes Mal, wie überleben die? Und genau, das ist so ein bisschen so ein ernüchternder, nicht unbedingt Riot-Song, aber so, also die Hauptperson checkt halt, aus welcher Klasse sie kommt, nimmt es auch so an, kann nicht viel ändern, trägt eine bestimmte Wut in sich auch. So ein Anti-Held, der da durch die Straßen zieht und aus der Working Class kommt und eigentlich Bock hat, mit dem Stein, was er in seinem Herzen auch trägt, durch die Gegend zu werfen.
0: Sagt Nalan über ihren Song Down the Drain. Darin zu hören auch ganz schön fetzige E-Gitarren, die genauso wütend klingen, wie Nalan sich eben in diesem Statement gegeben hat. Zu hören dieses Lied auf 2009, ein ganz wunderbares Album von Nalan, nachdem ich gerade fast ein bisschen süchtig bin. Süchtig bin ich auch nach diesem Song hier von Rahel.
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1: Weidentier heißt dieses sehr schöne, schräge Schlaflied von der Wiener Musikerin Rahel, kurz vor Schluss hier gehört in Eintopf aus Gold auf Byte FM. Wenn ihr die Erstausstrahlung hört, dann ist es ja auch schon fast Mitternacht. Da darf man auch mal ruhig die Ohren zumachen. Ansonsten bleibt dran, hier bei Byte FM, lasst eure Ohren offen. Zum Schluss von Rahel zu Rahil. Rahil Jamalifad ist die Sängerin der Band Habibi, macht aber auch ganz wunderbare Musik alleine. Gerade erschienen eine Doppelsingle auf Farsi, der Muttersprache ihrer Eltern. Viel Spaß damit und mit dem weiteren Programm von Byte FM. Vielen Dank fürs Zuhören, sagt Diviam Hoffmann.

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0: 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Es ist 4 Uhr.
2: Plan Groove bei Byte FM mit Johannes Petzold. Ich grüße euch. Der Opener ist die Entdeckung eines befreundeten Byte FM-Hörers. Hans hat mir das zugeschickt und dafür vielen Dank. Ich bin immer noch nicht so ganz sicher, was ich da höre. Ein Mashup, eine Single, whatever. Cooler Track. Damien Marley und Eminem, Reggae is Life.
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gibt ein Video zu Reggae's Life, wo Eminem sogar die Hauptrolle spielt. Stimmlich kann ich ihn in dem Song aber kaum ausmachen. Damian Marley und Eminem, Reggae is Life. Nicht der einzige Reggae-Track heute auf dem Planet Groove. Drei Stücke gehören der Roots Reggae Band, die kommenden Dienstag in Berlin auftritt. The Abyssinians und neben Sata Masagana, den habe ich ja bereits vergangene Sendung gespielt, ihr zweiter Signature Tune, Declaration of Rights, The Abyssinians.

Am Dienstag, 26. Mai im Lido in Berlin, die Abyssinians. Die alten Heroen des Roots Reggae kommen ja nicht mehr so oft auf Tour, deswegen Count Me In, Sergeant. Meine Konzertempfehlung für die Reggae-Crowd, The Abyssinians. Es gibt einen neuen Track von Natasha Atlas, den spiele ich euch gleich vor hier bei BYTE.FM. Gute, passende Gelegenheit, einen alten Tune zu droppen, der ebenso aus der nordafrikanisch-arabischen Welt stammt, Khaled.

Anfang der 90er erschien das selbstbetitelte Album von Khaled, brachte die algerische Rai-Musik auf eine neue Stufe. Produziert von Don Was war das plötzlich der auch westliche Popstar Khaled. Diese Welten der nordafrikanischen und arabischen Tunes mit westlichen Beats hat auch Natascha Atlas schon in den 90ern miteinander verwoben. Sängerin von Trends Global Underground, Kollabos mit Nigel Kennedy, Nitin Sony, viele Crossover-Projekte. Seit Jahren ist der Ägypter Sami Bishai ihr Begleiter, Violinist mit klassischer Ausbildung, der Lebenspartner von Natascha Atlas. Song für Song arbeiten sie sich zum Album Parallel Universe vor. Jüngste Single, Wanna Lie.

Natascha Atlas und Sami Bishai Wanna Lie bringen The Beat Back im Folgenden, den Beat von Amapiano, Südafrikas Dance Craze, international erfolgreich, einer der vorderen Protagonisten, Amos. Dies ist ein älterer Track, an der Seite von Amos, der südafrikanische DJ Josiah the Disciple.

Amapiano Dance Sounds aus Südafrika, da bleibe ich mal, aber ganz andere Szenerie von Amapiano zu Singer-Songwriting. Bongisiwe Mabandla ist ein mehrfach preisgekrönter Singer-Songwriter aus Johannesburg. Da ist Folk, Gospel, diese wunderbaren Click-Sounds, der ebenso wunderbare Chor, um ihn herum zu hören, bei seinem neuen Song Valila.

African Race, einer der großen Tracks von The Abyssinians. Gegründet Ende der 60er, Glanzzeiten der Roots-Reggae-Musik waren das mit The Gladiators, Kongos, all diesen Bands, die oft als Vokaltrios glänzten, so auch The Abyssinians, die immer als eine der wichtigsten Roots-Reggae-Trios galten, unter ihrer Fanschar auch Sade, die nutzte das Intro zu African Race für ihren Song Slave Song.

Shuddy und der Slave Song, eine der Releases dieses Frühjahrs für mich, The Other Side, das Album vom Brasilianer Seu Jorge. Der Mann, berühmt als Schauspieler, hat die Songs von David Bowie ins Portugiesische übersetzt, so dass auch David Bowie selbst vor diesen Interpretationen niederkniete. Er wandelt im klassischen Rahmen von Bossa bis Samba und als Neu-Kalifornier auch mittendrin im westlichen Pop-Business, beides zusammen im Track mit dem Kalifornier an seiner Seite, Beck und River Man.

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1: Im Original von Nick Drake, der Riverman, Beck und Seo Jorge, das Album The Other Side, ein Zusammentreffen von klassischen brasilianischen Tunes aus der Tropicalia-Zeit und, na eben, Beck, der wohl mehr denn je Lust hat auf Exkursion über den Plattenrand hinaus. Camilo vom Mexican Institute of Sound und Beck sind lange befreundet. Die Cumbia Beats vom Mexican Institute sind, so sagt Beck, ihm sowieso seit Kindesbein vertraut. So kommt es zum neuen gemeinsamen Song von Meridian Brothers aus Kolumbien, Mexican Institute of Sound und Beck. Cumbia Beats, aber die typischen Gitarrenriffs von Beck dürfen da auch nicht fehlen.

Die Zusammenarbeit vom Mexican Institute of Sound, den Meridian Brothers und Beck im Track Cumbia Beckiana. Auch das folgende auf dem Planet Groove bei Byte FM ist eine Zusammenarbeit, in dem Fall nicht so ganz unterschiedlicher Künstler. George Evelyn von Nightmares on Wax feiert das 20-jährige Jubiläum seines Albums In a Space Outer Sound. George Evelyn wuchs in West Yorkshire auf, mit Reggae um ihn herum, prägend eine Jubiläumsfeier zusammen mit dem Dubmaster Adrian Sherwood vom legendären On You Sound System, daher eine, wie sagen die Engländer, Marriage Made in Heaven. Adrian Sherwood versus Nightmare on Wax und Flipping Egg.

Adrian Sherwood und Nightmares on Wax Flipping Egg mit Sata Masagana und Declaration of Rights und African Race. Alle drei Songs habe ich heute bzw. vorige Planet Groove Sendung gespielt, haben The Abyssinians Klassiker des Conscious Reggae geschaffen, über Afrika als ihr Ursprungs- und Sehnsuchtsland, über die Ausbeutung der Ärmeren auf diesem Planeten. Aber sie können auch Love Songs, The Abyssinians und Love Comes and Goes.

Bajolo vom Omniversal Orchestra aus Berlin von ihrem Album Mali Swasan Dies. Ein Travelog ihrer Reise nach Mali. Die Band, eher ein Kollektiv aus Berlin, im Spirit eines Fela Kuti live sehr dem Jazz zugewandt. Nach 6 Jahren ist wohl das 2. Album der Berliner Big Band Formation in the Pipeline, heißt denn auch einfach in Folge Mali Swasan Dies Dö. Der erste Track daraus lässt vermuten, dass das Omniversal Orchestra jazziger denn je zu Werke geht, bis zur vollen Stunde. Omniversal Orchestra und das Omniversal Orchestra jazziger denn je zu Werke geht, bis zur

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2: Ihr hört den Standard auf Byte FM mit Niklas Holle. Und in dieser Ausgabe wird es bluesig mit Miles Davis. Der berühmte Trompeter würde am 26. Mai seinen 100. Geburtstag feiern. Ein guter Anlass, sich da thematisch schon mal etwas firm zu machen. Er galt als großer Erneuerer im Jazz, weshalb wir heute etwas kontraintuitiv uns die traditionelle Form in Jazz mal anhören wollen. Die Rede ist vom Blues. Doch mehr dazu gleich nach der Nummer Solar, die hier schon etwas avancierter daherkommt. Miles Davis.

Solar von Miles Davis und seinem Quintett. Die Melodie ist schon recht eingängig, dafür ist diese zwölftaktige Bluesform schon etwas ungewöhnlicher, zumindest aus harmonischer Sicht. Das Stück beginnt in der ersten Reimpaarzeile mit einer Molltonika und wird dann in der zweiten Reimpaarzeile dann von einer Dur-Subdominante abgelöst. Üblicherweise folgt dann in den letzten vier verbleibenden Takten dann ja ein dominantischer Pfad, der dann nicht selten von einem Kadenzdurchlauf abgeschlossen wird, der wieder zum Anfang der Form führt, im Englischen auch Turnaround genannt. Hier ist es wesentlich verschachtelter, da das dominantische Feld hier in diesem Kadenzdurchlauf gleich eingehegt wird und so den Turnaround besorgt und das Dominantische in der Aktivität auch noch versorgt. Ihr hört den Standard auf Byte FM und das heutige Programm ist geprägt von Miles Davis bluesigen Aufnahmen. Auf dem erfolgreichsten Album von Miles Davis, welches auch das erfolgreichste Album überhaupt im Jazz ist, sind auch Blues-Titel zu finden, wie zum Beispiel Freddy Freeloader. Ein Blues in einem impressionistischen Gewand.

hier den Standard auf Byte FM und heute gibt es eine gehörige Portion Miles Davis zu lauschen. Am 26. Mai wäre er übrigens 100 Jahre alt geworden. Hier war er gerade mit dem Titelstück seines 1957 erschienenen Albums Back's Groove auf euren Endgeräten zu hören. Miles Davis an der Trompete, Sonny Rollins am Saxophon, Thelonious Monk am Piano, Percy Heath am Bass, Kenny Clarke an den Drums und Milt Jackson am Vibraphon. Eine absolute Superbesetzung. Aber wenn wir schon von besonderen Besetzungen sprechen, dann müssen wir auch jene ins Auge fassen, wo Miles Davis einst das Anhängsel war. Zum Beispiel in der Zeit, wo er mit Charlie Parker spielte. Zwei Schwergewichte im Jazz, das Charlie Parker Quintett mit Miles Davis und der Bluesnummer Billy's Bounce.

Billy Spounce vorgetragen vom Bebop-Großmeister Charlie Parker am Saxophon und von dem damals noch jüngeren Miles Davis an der Trompete. Hierbei handelt es sich um eine Bebop-Adaption des Blues, die einen schon richtig schwimmen lassen kann oder ins Schwimmen bringen kann, je nachdem. Eine andere Bebop-Legende war Thelonious Monk, der auf Beck's Groove schon zu hören war. Bei ihm gibt es auch ein Stück, das eher in reduzierterer Weise daherkommt als Billy's Bounce. Auf dem Miles Milestone-Langspieler versammelt Davis Cannonball Adderley am Altsax, John Coltrane am Tenorsaxophon, Paul Chambers am Bass, Red Garland an den Tasten sowie Philly Joe Jones am Schlagzeug. Die Monk-Nummer Straight No Chaser von Miles Davis.

Miles Davis mit Weird Blues. Das war der Standard auf Byte FM mit einer bluesigen Miles Davis-Stunde. Vielen Dank für eure Aufmerksamkeit und euer Interesse. Ich wünsche euch gleich noch viel Spaß mit dem weiteren Programm hier auf Byte FM. Zum Abschied hören wir noch aus dem erfolgreichsten Jazz-Album aller Zeiten die großartige Nummer All Blues aus der Kind of Blue LP. Tschüss und auf Wiederhören, sagt Niklas Holle.

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2: Ich bin Tine Klimach. SPD-Chef Lars Klingbeil hat Kompromissbereitschaft seiner Partei in den anstehenden Koalitionsrunden zu grundlegenden Reformen signalisiert. Die notwendigen Reformen voranzutreiben erfordere Kompromisse in der politischen Mitte, sagte Klingbeil der Rheinischen Post. So einen Kompromiss hatten SPD und Union beim BAföG bereits gefunden. Unionsfraktionschef Spahn stellt das allerdings wieder in Frage.
3: Die SPD betont ihre Kompromissbereitschaft bei den notwendigen Reformen und nahezu zeitgleich kassiert Unionsfraktionschef Spahn die schon verabredete BAföG-Reform einfach wieder ein. Eigentlich hatten sich Schwarz und Rot darauf verständigt, erst den Wohnkostenzuschuss für Studierende um 60 Euro pro Monat zu erhöhen und dann das BAföG schrittweise auf das Niveau der Grundsicherung anzuheben. Aber jetzt lässt sich Spahn im Münchner Merkur plötzlich mit diesem Satz zitieren: Bürgergeld, Wohngeld, Elterngeld und BAföG werden wir absehbar nicht erhöhen können. Aus Berlin, Uli Reitinger.
2: Zum heutigen Grundgesetztag hat Bundespräsident Frank-Walter Steinmeier die Menschen in Deutschland dazu aufgerufen, sich für das Gelingen der Demokratie zu engagieren. Das Grundgesetz sei eine wirkliche Errungenschaft für unser Land und für unser Zusammenleben, sagte er der Deutschen Presseagentur in Berlin. Das Grundgesetz als Verfassung für die Bundesrepublik Deutschland war am 23. Mai 1949 verkündet worden. Der heutige Jahrestag soll den Blick auf das Grundgesetz richten, das Freiheit, Rechtsstaatlichkeit und Demokratie garantiert. Ein Lagertank mit einer leicht entzündbaren Chemikalie droht in Südkalifornien zu explodieren. Die Behörden haben eine großflächige Evakuierung angeordnet.
4: Rund 40.000 Anwohner südöstlich von Los Angeles sind aufgerufen, das Gebiet zu verlassen. Ein riesiger Lagertank mit einer gefährlichen Chemikalie ist überhitzt und könnte entweder ein Leck schlagen oder bersten. In der Luft- und Raumfahrtanlage in Garden Grove kühlen Mitarbeiter den Tank mit Wasserfontänen. Bei einer Explosion oder einem Leck wird die hochgiftige Chemikalie freigesetzt. Der Stoff, der zur Herstellung von Plastik benutzt wird, löst bei Menschen schon bei kurzzeitigem Kontakt Haut-, Augen- und Atemwegsreizungen aus, warnt die US-Umweltbehörde. Aus den USA, Tina Eck.
2: Zum Sport. Rot-Weiß Essen hat sich in dem Relegationshinspiel gegen Greuther Fürth eine gute Ausgangsposition erarbeitet und darf weiter von der zweiten Bundesliga träumen. Der Drittligist setzte sich zu Hause mit 1:0 gegen Greuther Fürth durch. Das Wetter, die aktuelle Vorhersage des Deutschen Wetterdienstes. Heute ist es vielerorts sonnig und trocken. Nur im Norden und Osten ziehen im Laufe des Tages ein paar Wolken auf und ganz im Norden kann es etwas regnen. Mit Höchsttemperaturen von 25 bis 33 Grad, am Meer etwas kühler. Und es bleibt auch am Sonntag bei diesen hochsommerlichen Temperaturen. Nur im Norden gibt es in der ersten Tageshälfte einige Schauer.
1: Das waren die Nachrichten.

Und nun geht es wieder mal auf einen Trail of Songs hier auf BeiteFM. Ich bin Arne Schumacher. Die Liebe als Rettung, als Seelenbalsam, Seelennahrung, als Erlösung, ein ewiges Thema, manche sagen das Thema des Lebens. Deshalb auch zentral natürlich in der Musik, in so vielen, vielen Songs, wie in diesem Love is Salvation, Jess Kahoop.

eigentlich schon fast zu schön, um wahr zu sein, eine harmonische Idylle geschaffen zu zweit. Love is Salvation, ganz und gar zurück in der kreativen Spur. Jessica Hoop, US-Amerikanerin, Kalifornierin, seit Jahren schon in England zu Hause. Letztes Jahr, da hatte sie nach einer längeren Pause alte Songs, Songs eines früheren Albums, nochmal in abgespeckten Versionen neu veröffentlicht. Dieses Album, Long Way Home, das ist ein Schritt voran, wie man sie auch früher von ihr kannte. Sehr schön instrumentiert, finde ich, farbenreich, manchmal mit diesen sanften Bläsern gerade gehört. Songs, an denen man sehen kann, wie gut eine Pause auch Songwriterinnen, Songwritern manchmal tun kann. Er ist dagegen fast noch ein Frischling und anhaltend munter produktiv. Boy Golden, Kanadier aus Winnipeg, Manitoba im Mittleren Westen, auch er herzbewegt. Meadow Sweet.

Auch eine Art romantischer Love-Song. Goldjunge, Boy Golden, ein Pseudonym natürlich. Ursprünglich ein Weg, in eine Rolle zu schlüpfen natürlich, für Liam Duncan. In der konnte er leichter über ganz persönliche Schreiben das in die Öffentlichkeit tragen. Das hat er selber mal bekannt. Heute gibt dazu, braucht's dessen eigentlich nicht mehr unbedingt, aber dieser Künstlername, der ist nun mal gesetzt. Früher hatte Liam Duncan das meiste selber gespielt auf seinen Produktionen. Dies ist eine richtige Bandproduktion in Kalifornien umgesetzt und klingt deshalb auch runder, voller, auch etwas mainstreamiger manchmal, aber nicht im negativen Sinne, überhaupt nicht, finde ich. Hier bei diesem Stück hatte als Co-Sängerin eine Kollegin und Freundin zu Gast, Cat Clyde, ebenfalls Singer-Songwriterin, Moontan.

Ja, fast ein bisschen oldschoolig. Boy Golden, Liam Duncan, der Kanadier, mit Cat Clyde an seiner Seite. Ein durchaus nachdenklicher Typ ist dieser Liam Duncan. Er befasst sich zum Beispiel mit religiösen Fragen und zwar wirklich in viele Richtungen. Auch mit philosophischen, mit Buddhismus, unter anderem mit Taoismus. Was hier so luftig locker bei ihm klingt, das kann also auch durchaus einiges an Tiefe haben. Davon entdeckt man was auf diesem neuen Album von ihm. Duncan ist auch wesentlich beteiligt an Cat Clydes jüngstem Album. Hier ein wunderbar stiller Song von ihr, definitiv philosophisch grundiert. I am now, geradezu buddhistisch. Cat Clyde.

Ein Blick in die Tarotkarten. Last Tarot. Tyler Ramsey ist das, US-Gitarrist im Duett mit Carl Brommel. Beide auch Amerikaner, Rockband erfahren, Band of Horses bzw. My Morning Jacket. Das sind ihre Referenzen. Ein ganzes Album, überwiegend akustisch, haben sie zusammen aufgenommen. Vieles davon instrumental. Szenenwechsel zu Maxwell Farrington und Christophe Vaillant, le super Omar, humormäßig unterwegs. Der Architekt, die Architekt im Walzertakt.

0: Ja, auch eine Art Kammermusik. Ein hübsches, manchmal auch hübsch merkwürdiges Bastelalbum haben sie da neulich angerichtet. Maxwell Farrington, Ele Super Omar. Omar, nach meinen geringen Französischkenntnissen, das ist der Hummer, also der Superhummer. Das dritte bereits des französisch-australischen Gespanns. Dieses Album musikalisch stand unter anderem Mike Lindsay Pate als Produzent, der Mann von Tung, den Folk-Exzentrikern aus England. Er ist ja auch musikalischer Gelegenheitspartner von Laura Marling. Mike Lindsay hat unter anderem viel Spaß daran, Elektronika jedweder Art einzusetzen. Das ist ein wesentlicher Baustein hier und zieht sich durch das gesamte Album. Die Songs, die stecken voller skurriler Gedanken und Assoziationen, würde ich sagen, meist gewonnen aus Alltagssituationen. Dieser hier, der heißt Fish and Chips, der beginnt mit der Zeile: Bei mir muss ein Zahn raus, ich bin mir nur noch nicht sicher, welcher. Und endet eben mit Fish and Chips.
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Ja, jede Menge von solchen schönen Kleinigkeiten gibt es auf diesem Album. Maxwell Farrington und Christophe Vaillant, Wahlfranzose und Franzose, als Sangesgast hier bei diesem Stück dabei, Lily Buchanan. Ein neues Album von den beiden Window Tags heißt das. Noch so eine Skurrilität, dieser Titel. Brown House, Engländer, in Norwich ansässig, inzwischen zum Quartett geschrumpft, angefangen hatten sie mal als Sechser. Das Interessante bei ihnen, unter anderem die Texte, die schreiben verschiedene Bandmitglieder. Viele sind düster, erzählen von Nöten und Tristesse. Dieser hier ist von der Pedal-Steel-Spielerin Emma Tovell, heißt sie. Sänger und Bandleader ist Patrick Turner, Oblivion, Brown House.

Katja Werker ist das, ein Song ihres aktuellen Albums, sparsam reduziert aufgenommen, das Ganze meist konzentriert auf Gesang und zwei akustische Gitarren, wie in diesem Falle. An seidenen Fäden heißt dieses Album. In ihren 50ern ist Katja Werker inzwischen, einen wechselvollen Weg hat sie hinter sich, mit einem überwältigenden Erfolg zu Beginn ihrer Karriere, nach schweren Zeiten, das darf man auch sagen, da hat sie ein Buch drüber geschrieben, in dysfunktionalen Familienumständen. Englisch sang sie ursprünglich, dann löste sie sich aus dem Musikbusiness, das sie vereinnahmen wollte. Dem hat sie sich dann entzogen und wechselte irgendwann auf deutsche Texte, noch näher dran an ihr selbst. Vor einigen Jahren dann der Schnitt, da erklärte sie ihren offiziellen Abschied aus dem Musikerinnensein, aus Frust über die teils wirklich miesen Bedingungen, zu denen sie zu überleben versuchen musste, als unabhängige Künstlerin. Umso schöner, dass sie trotzdem Neues veröffentlicht. Mit diesem Album zum Beispiel, mit vielen Lebensweisen, immer auch persönlichen Songs. Es ist, wie es ist, Katja Werker.

Ja, wenn das nicht von Herzen kommt. Katja Werker, die zweite Gitarre, die spielt auch hier. Ian Melrose, der großartige Saitenmeister. Katja Werker covert hier auf diesem Album übrigens auch einen Song von Rosenstolz. Und zum Beispiel Vickys Ich liebe das Leben. Auch das alles ganz nah an ihren Empfindungen, sonst wird sie es nicht tun. Nochmal Jessica Hoop, die Amerikanerin aus England. Long Way Home.

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Noch ein Song über das Danach. Auch Oblivion von Brown Horse, das war ja so einer. Kevin Morby ist das, der Amerikaner Mann, ein Track seines üppig bestückten neuen Songalbums. Little Wide Open heißt das, produziert von Aaron Dessner, umtriebiger denn je als Produzent, der Mann von The National, stets mit feiner Hand. Das war der Trailer Songs für heute. Arne Schumacher ist mein Name. Die letzten Minuten dieses Trails, die gehören Glenn Hanser, dem Iren, gerade auf Europa-Tour mit Band und mit neuem Album, mit Live-Versionen bekannter Songs von ihm aus verschiedenen Phasen. Dieser ist gut 30 Jahre alt, aus dem Frühwerk also seiner frühen Band The Frames. Fitzcarraldo, live in Berlin. Glenn Hanser und Band. Tschüss.

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1: 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Es ist 7 Uhr. 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

Odd Beholder ist das Projekt der Schweizer Musikerin Daniela Weinmann. Ihr drittes Album Honest Work, betitelt, ist als Konzeptalbum angelegt. Darin geht es in 10 Songs um Geschichten über oder mit dem aus dem Erwachsenenleben der arbeitenden Menschen. Und diese Menschen machen Nachtschichten im Spital, pumpen sich Muttermilch in Lagerräumen ab, fragen sich, ob sie sich Ritalin verschreiben lassen sollen oder werden vom Chef ins Büro zitiert, weil sie die falschen Kleider tragen oder machen einen Tag blau, um barfuß an einem See die Füße in den Sand zu stecken. Gerade war der Track Focus Disease zu hören von Odd Beholder, ein Album über Menschen, die versuchen, sich im System zurechtzufinden. Und wenn ihr mehr über diese Platte, über Odd Beholder wissen möchte, dann könnt ihr heute Abend am Freitag, den 22.05. einschalten, unser Gastspiel. Da ist Daniela Weinmann, aka Odd Beholder, zu Gast. Heute bei Neuland gibt es neue Musik, unter anderem von Alila Diane. Ich habe David Eugene Edwards für euch dabei. Neues von Get Well Soon, von Future Islands, Neues von Bill Wells und auch von Simon Joyner. Neues von Juju Rogers, von den Bleachers, von Aja Monet und natürlich auch unser Album der Woche dabei bei Neuland. Das kommt heute von Anadol und Marie Klock. Dazu mehr später in der zweiten Stunde. Erstmal geht's hier weiter mit Nikki McKenzie.

Nikki McKenzie kommt aus Kanada, hat dort den Canadian Songwriting bei der Canadian Songwriting Challenge gewonnen, einen Musikpreis in Kanada, der jungen KünstlerInnen zum Start ihrer Karriere unter die Arme greift, auch mit Coaching und Aufnahmen geschieht und so ein Kram. Jetzt gibt's eine Morals EP von ihr, also Morals betitelt. 7 Tracks zwischen R&B, tanzbaren Popsongs und auch ruhigeren Folk-Balladen. Gerade war der Titelsong Morals zu hören von Nikki McKenzie. Die nächste Künstlerin kommt aus Lettland. Baiba Dekena heißt sie bürgerlich. Baiba ihr Künstlername. Lettland geboren, seit gut 10 Jahren in Innsbruck zu Hause, ist damals vor, weiß ich nicht, gut 10 Jahren mit einem Erasmus-Austausch dort gelandet und hängen geblieben quasi. Auf ihrem Album Delusional, das bewegt sich zwischen Indie und Elektropop, hier kommt Baiba mit Hurricane.

Hurricane, ein Track von Baiba von ihrem neuesten Album Delusional. Annie Taylor ist keine Person, sondern eine Band. Kommen aus Zürich, Annie Taylor, und haben sich in einer Bar in den Schweizer Bergen nach dem Snowboarden kennengelernt. Also ganz schöne Zusammenfindungsgeschichte, wahrscheinlich beim Après-Ski bei richtig schlechter Musik. Jetzt bringt Annie Taylor ihr drittes Album raus, Out of Scale betitelt. Das pendelt zwischen Grunge-Wucht, Indie-Melodik und auch psychedelischen Momenten. Die Songs wirken irgendwie ziemlich unterschiedlich, greifen jedoch trotzdem ineinander wie Kapitel einer gemeinsamen Geschichte. Hier kommt Annie Taylor mit Lucidity.

Tja, also nichts mit Après-Ski-Musik, sondern eigentlich eher so eine Rockgeschichte, zumindest bei diesem Track hier gerade. Lucidity von Annie Taylor, Band aus Zürich, von ihrem neuesten dritten Album Out of Scale. Marmosets sind ein Quartett aus England, haben 7 Jahre pausiert, weil Sängerin Becca und Gitarrist Jack Eltern wurden und die Band dann irgendwie nicht mehr im Fokus standen. Jetzt aber eine neue Platte, Cowardice betitelt, also Cowardice für Feigheit eigentlich, aber mit 2 Punkten dazwischen, also Co. Punkt War und dann Punkt Dice. Kann man auch anders interpretieren. Die Einflüsse nennen sie selbst The Cramps und auch Devo. Kann ich nicht so richtig raushören. Für mich klingt es eher nach glattgeschliffenem Alternative Rock. Hier kommen Marmosets mit A Kiss from a Mother.

Ihr hört Neuland auf Byte FM. Das gerade eben war die großartige Aja Monet, eine Blues-Poetin aus Los Angeles. Aja Monet ist geboren und aufgewachsen in Brooklyn, New York und gewann im Alter von 19 Jahren den legendären New Yorker Poets Café Grand Slam Poetry Award. Und steht in einer langen Tradition von DichterInnen, die sich an sozialen Bewegungen aktiv beteiligen und diese auch mitgestalten. Ihr Debütalbum erschien 23, also vor 3 Jahren, When the Poems Do What They Do betitelt und heimste ein Jahr später, 2024, eine wohlverdiente Grammy-Nominierung ein. Aja Monets neuester Gedichtband, also sie schreibt natürlich auch viel, inspiriert von mehreren Jahren des Lebens und Engagements in Südflorida, trägt den Titel Florida Water, ist vor gut einem Jahr erschienen und jetzt gerade kommt ihr neues Album raus, The Color of Rain, betitelt davon der Track Holly Ward, gerade eben zu hören gewesen, mit ganz großartigen Texten. Also jede Textzeile ist wirklich es wert, genau hinzuhören. Zum Beispiel gerade eben hat sie einmal gesagt, to be house arrest with no house, just arrested. Und so geht's die ganze Zeit eigentlich weiter. Sehr sozialkritisch, sehr gegen die aktuelle US-Regierung und tolle Musik und noch tollere Texte hier bei Aja Monet und ihrem Album The Color of Rain. Weiterer Track von dieser Platte, Working Class Musician.

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2: Working Class Musicians, das war Aja Monet, der Track von ihrem neuesten zweiten Album The Color of Rain, sehr, sehr, sehr doll zu empfehlen. Juju Rogers, das ist eigentlich bürgerlich Julian Rogers, ist zwischen Schweinfurt und New Orleans aufgewachsen und zwar der Sohn einer deutschen Mutter und eines afroamerikanischen GIs. Er selbst rappt und spielt ziemlich viele Instrumente. Mit Pink Guitars, Spaceships und Voodoo Dolls erscheint jetzt sein fünftes Album. Irgendwie zwischen Afropunk und Afrofuturismus, inspiriert vom psychedelischen Funk eines George Clinton und seinen legendären Bands Parliament und auch Funkadelic, aber auch stark beeinflusst von der linken Skinhead-Kultur. Hier kommt Juju Rogers mit Black Rose.

Das war der Titel Black Rose von Juju Rogers von seinem neuesten Album. Mit dem Titel Pink Guitars, Spaceships and Voodoo Dolls. Eine komische Sammlung an Dingen, die er hier aufzählt, aber schöne Platte. Die Bleachers als nächstes. Die Bleachers wurden 2014 als Soloprojekt von Jack Antonoff ins Leben gerufen. Jack Antonoff, ansonsten auch Songwriter und Produzent für Leute wie Lordi, Lana Del Rey, St. Vincent, Pink, Kendrick Lamar und vor allen Dingen auch für Taylor Swift. Mit der hat er sehr viel und sehr erfolgreich als Co-Autor seit Jahren zusammengearbeitet. Ich meine, irgendwo müssen seine 13 gewonnenen Grammys ja auch irgendwo herkommen. Die Bleachers 2014 als Soloprojekt von eben Jack Antonoff ins Leben gerufen. Jetzt gibt's erstmal die Band zu sechs unterwegs, also schon längst nicht mehr solo, sondern inzwischen eine ganze Band, die Bleachers. Und jetzt gibt es das fünfte Album, Everyone for 10 Minutes, betitelt. Das spannt den Bogen vom gefühlvollen Soul-Pop bis hin zu Harmonie getragenen Folk-Rock. Hier kommen die Bleachers mit. Einen schönen, ja, souligen Track, kann man fast sagen. The Van, betitelt.

Ab in den Bulli und los geht's. The Van, hier ein Track von Bleachers, die Band um Jack Antonoff, vom neuesten Album Everyone for 10 Minutes. Solig geht's weiter mit einer Band aus, haltet euch fest, Indonesien. The Marlows sind ein Trio aus Surabaya, einer Hafenstadt auf der indonesischen Insel Java, oben Sängerin und Keyboarderin Natasha Sianturi. Ihr zweites Album, die Hotel Malibu betitelt, bietet warmen Retro-Soul, der manchmal etwas zu gefällig, der Hiccup aber trotzdem ganz schön gemacht ist. Zum Großteil auf Englisch gesungen, aber auch ein paar Songs auf Indonesisch dabei. Und man wundert sich, dass dieses Album, diese Platte, man wundert sich eigentlich nicht, weil das passt schon, beim New Yorker Label Big Crown rausgekommen ist. Hier kommen The Marlows mit Under the Silver Moon.

Ihr hört Neuland auf Byte FM und die Klänge, die sehr schön gehören. FS Blum ist das Projekt von Frank Schildke, geboren in Bremen und hat in seiner Karriere unzählige Platten, unzählige LPs veröffentlicht. Der Wahlberliner blickt herab auf eine gewaltige Diskografie. Künstlerisch ging er durch unterschiedliche Phasen und meistens genügen trotzdem wenige Takte, um seine Musik sofort zu erkennen, wenn man seine Musik kennt. Neueste Platte, Wellenformen betitelt. Davon hören wir den Track Rheinfeld Train Ride. Und wie immer eigentlich bei ihm ein sehr stark harmonischer Reichtum und sehr pointierte Arrangements. Mit Enig geht es weiter. Ein Münchner Musiker und Komponist, Dominik Schäfer, steckt dahinter Enig. Er hat in den letzten 2 Jahrzehnten auch auf Labeln veröffentlicht wie Wonder Records, EMI, K7 oder auch Trikont. Und mit Funkstörung war Enig auf dessen Album Disconnected vertreten. Hat parallel zu seiner, Pop- oder elektronische Musikkarriere auch Kompositionen gemacht für Theaterproduktionen, für Häuser wie dem Münchner Kammerspielen, dem Schauspielhaus in Graz, dem Thalia in Hamburg oder auch der Staatsoper in München. Neue Platte von Enig trägt den Titel Rainbows, Plane, Crashes und bewegt sich musikalisch zwischen flüsternder Elektronik, brennender Intimität und einer Art poetischer Abrissbirne. Hier kommt Enig mit dem Titeltrack des neuesten Albums Rainbows, Plane, Crashes.

Rainbows, Plane Crashes hörten wir vom gleichnamigen Album von Enik. Enik, Projekt von dem Münchner Musiker und Produzenten Dominik Schäfer. Treibende Synthie-Beats, Punk-Attitüde, 80er, New Wave und NDW-Sounds, das alles vereint die Elektromusikerin Cozy Müller aus Berlin auf ihrem neuesten, ihrem vierten Album Embodiment of Denial mit deutschen und englischen Texten irgendwo zwischen Duff und N. Clark. Hier kommt Cozy Müller mit Contradict.

Das war keine Musik aus dem Jahre, aus den 80ern, sondern aus dem Jahre 2026. Aber ziemlich retro hier. Cozy Müller mit dem Track Contradict. Addict mit, also Contradict mit Doppel-D geschrieben, das Wort Addict hier mit drin steckt. Das Ganze vom Album Embodiment of Denial. Die nächste Band, Tiki and the Hot Stuff, sind ein Duo aus Schweden. Mit Original Sad veröffentlichen sie heute oder diese Woche ihr Debütalbum. Eine Mischung aus ein bisschen Rap, ein bisschen düsterem Pop, ein bisschen Elektronik dabei. Klingt irgendwie zwischen Prince und Kendrick Lamar und anderen bekannten Dingen. Und genau, von Tiki and the Hot Stuff hier der Track Stuck on You.

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1: Tiki and the Hot Stuff, ein Duo aus Schweden. Bei der Auswahl des Namens waren sie nicht so kreativ, bei der Musik dann hingegen schon. Stuck on You hörten wir, der Track von ihrem Debütalbum Original Sad. Hinter Hyde verbirgt sich Hayden Francis Dunham, eine Frau, Dame aus Austin, Texas, die viele Talente hat, ist Performance-Künstlerin, arbeitet als Designerin, ist natürlich Sängerin, Songwriterin und auch DJ. Ihr zweites Album, Hold On To Me, Infinity, wurde produziert, teilweise zumindest von dem schottischen Musiker und Produzenten Hudson Mohawky. Hier kommt Hyde und ihr Track Freak.

Heute hörten wir ihr Track Freak vom neuesten zweiten Album Hold On To Me Infinity. Jürgen Neuland auf Byte FM. Wir gehen in die zweite Stunde mit noch Musik von zum Beispiel Lila Diane, David Eugene Edwards, Get Well Soon, Bill Wells ist dabei, Simon Joyner und natürlich auch Anna Doll und Marie Koch, Klock und ihrem Album Manivelle, unserem Album der Woche. Aber erstmal nochmal, ja, Kammerpop-Musik könnte man sagen, mit To Athena. Dahinter verbirgt sich die aus Luzern stammende Sängerin Tiffany Liemacher. Die macht mit To Athena oder als To Athena feinste melancholische Kammerpop-Musik. Drittes Album, Have I Lost My Magic, betitelt. Da trifft Kammerpop auf Indie, trifft cineastische weit auf intime Zerbrechlichkeit, singt mal auf Deutsch, mal auf Schweizerdeutsch. Und live gibt es dann ein neunköpfiges Pop-Orchester auf der Bühne, inklusive Streichern und Harfe. Hier kommt To Athena mit ihrem Track Denker

Ja, Schweizerdeutsch hörten wir von To Athena, ihr Track Denke vom Album Have I Lost My Magic. Die Story von Kathy Hamer hat man hier und da schon mal in anderer Form, aber ähnlich gehört. Kathy Hamer wuchs in Charlottesville im US-Bundesstaat Virginia auf und war von Kindheit an von Musik umgeben, darunter auch von den Folk-Traditionen der Appalachen und vom gemeinsamen Singen in der Familie. Beeinflusst wurde sie von KünstlerInnen wie Joni Mitchell, James Taylor und Carole King und fingen auch irgendwann selbst an, Songs zu schreiben. Im Januar 79, im Alter von 20 Jahren, nahm sie ihr erstes Album auf, selbst betitelt, in einer vierstündigen Session im Jahr darauf. Also 1980 gab es dann ein zweites Album, Lady Full of Dreams. Presste von jeder Platte ungefähr 100 Exemplare, Kathy Hamer, und verschenkte sie auch teilweise auch bei ihren Auftritten. Die Alben waren nur lokal im Umlauf und blieben mehr als 4 Jahrzehnte lang weitgehend unbekannt. Und ihre frühen Aufnahmen wurden später von ihrer eigenen Tochter, der Sängerin und Songwriterin Kate Bollinger, wiederentdeckt, und deren Engagement trug dazu bei, dass zumindest jetzt das zweite Album Lady Full of Dreams wieder veröffentlicht wird diese Woche. Kathy Hamer hören wir hier mit ihrem Track Jackson Browne.

Musik aus dem Jahre 1980, frisch wieder veröffentlicht. Kathy Hamer hörten wir, ihr Track Jackson Brown von ihrem 1980 erschienenen Album Lady Full of Dreams. Damals, wie gesagt, nur wenige Exemplare, deshalb nochmal auch schön, diese Musik hören zu dürfen. Alila Diane ist eine US-Folk-Musikerin, die seit 2003 gut 10 Alben veröffentlicht hat. Neueste Platte Who's Keeping Time wurde aufgenommen auf ihrem Dachboden ihres viktorianischen Hauses in Portland, also ganz altes Holzgebäude irgendwie. Der Aufnahmestil intim und live, da die Songs nun im einzigen Raum entstanden und aufgenommen wurden. Und die Musik spricht aus dem Herzen der MusikerInnen, so unvollkommen sie auch sein mögen. Hier kommt Alila Diane mit ihrem Track California.

California, ein Song von Alila Diane von ihrem neuesten Album Who's Keeping Time. David Eugene Edwards ist ein alter Bekannter, war früher, das ist immer noch, Kopf und Mitglied von Bands wie 16 Horsepower oder von Woven Hand. Er hat zuletzt an Soloarbeiten gearbeitet mit sehr reduzierter Klangsprache. Mercury Silence heißt das neueste Album von David Eugene Edwards mit sehr archaischer akustische Instrumentierung und dazu elektronische Produktion, also zum Beispiel programmierte Drumbeats oder auch Synthesizer-generierte Soundteppiche und dazu die oft sehr düstere Stimme von David Eugene Edwards. Hier kommt er mit Son of Mainz.

David Eugene Edwards hörten wir. Son of Mains, ein neuer Track vom Album Mercurial Silence. Der nächste Künstler, Get Well Soon, heißt eigentlich Konstantin Gropper. Get Well Soon, sein Projekt, auch seit über 20 Jahren als Musiker unterwegs, macht aber auch andere Sachen, produziert Acts wie zum Beispiel das Album Hinterland des Rappers Kaspar und hat auch viel Musik für Film- und TV-Produktion geschrieben in letzter Zeit. Nach 4 Jahren gibt es eine neue Platte, nicht nur eine, sondern gleich 2 Alben kommen dieses Jahr raus. Mine is the Magic ist das erste von beiden. Er ist jetzt Mitte 40, Konstantin Gropper, und genau für diese Menschen dieses Alters hat er das Album gemacht, also nicht Musik für Kids oder sowas, sondern wirklich für Gleichaltrige zumindest. Von Mine is the Magic, nice Platte von Get Well Soon, hier der Track A Night at the Refifi Bar.

0: Gone Wild.
1: Love Gone Wild, das war Paul Holland. Ein deutsch-britischer Musiker, die Mutter kommt aus München, der Vater aus London, Paul selbst aufgewachsen in Ulm, hat viel als Straßenmusiker unterwegs gearbeitet in der letzten Zeit, in der Vergangenheit, und jetzt gibt's mit Sunflower sein Debütalbum, Paul Holland, ja, musikalisch zwischen Indie und Softrock, Love Gone Wild gerade eben, wie gesagt, von ihm gehört. Ihr hört Neuland auf Byte FM, die neuesten Platten der Woche. Es geht weiter mit Future Islands, einer Synthie-Pop-Band aus Baltimore, die vor 20 Jahren gegründet wurden, und um das zu feiern, gibt es kein Best-of, sondern eher eine Compilation mit alternativen Versionen bekannter Songs, Raritäten und Fan-Favoriten, die auch teilweise bisher nirgends im Streaming zu finden waren. Future Islands, 20 Jahre, 20 Songs, 4 Bandmitglieder, 4 Vinylseiten. Hier kommen sie mit, ja, von der Platte From a Hole in the Floor to a Fountain of Youth betitelt. Der Track In the Fall, Future Islands.

Das war Bill Wells gerade eben mit Beautiful Dream von dem Album Dreams 2425 hier bei Neuland auf Bad FM. Bill Wells, eigentlich ein musikalischer Universalgelehrter aus Schottland, verarbeitet seine nächtlichen Fantasien der letzten beiden Jahre, des

Ich habe auch Dreams 24-25 als Titel des neuesten Albums. 24 musikalische Miniaturen, die Songs pendeln zwischen 20 Sekunden und 2 Minuten. Das Album ist in 2 Teile gegliedert. Dreams 2024, da ist Teenage Fendler-Mitglied Norman Blake am Mikro zu hören. Und bei dem Teil Dreams 25, da ist dann Abby Wooliamy am Gesang zu hören, die auch gerade hier bei dem Track Beautiful Dream von Bill Wells zu hören gewesen ist. Weiter geht es mit einer Compilation, und zwar mit Die Radierer. Die Radierer, das sind ist eine Punkband aus den 80ern, die auf einer Compilation drauf ist, die auch namensgebend hier sind, die Radierer, mit ihrem Albumtitel Angriff aufs Schlaraffenland, ein Deutschland-Mixtape. Das Ganze erschien, oder das, sagen wir andersrum genannt das Ganze, 76 erschienen die ersten Singles, die im Nachhinein so als Punk kategorisiert wurden. Und ja, das ergibt jetzt 50 Jahre Jubiläum, 76, 2026. Und das Hamburger Label Tapete Records hat eine Compilation mit dem Ventil Verlag zusammen rausgebracht, zu einem Buch begleitend. In diesem Buch heißt auch genauso wie das die Compilation hier, Angriff aus Schlaraffenland. Da sind 200 Musikerinnen, FernsehenschreiberInnen, Punks, Ex- und Anti-Punks, die auf 50 Jahre Punkgeschichte zurückblicken und ihre Lieblingssongs so ein paar Zeilen widmen, ihren wichtigsten Songs, ihren persönlichsten Songs. Und welches Lied hat mich zu Punk gebracht, welches verkörpert Punk an mich für am deutlichsten. Und die Compilation öffnet sich verschiedenen Spielarten und Arten von Punk mit deutschen Texten. 36 Tracks, nicht immer Punk repräsentierend, aber auch das Thema Punk vor allen Dingen thematisierend. Und wie gesagt, von dieser Compilation Angriff aufs Schlaraffenland, ein Deutschland Mixtape, die Namensgeber, die Radierer mit dem Titel Angriff aufs Schlaraffenland hier für euch.

50 Jahre Punk war ja auch Thema hier bei der Themenwoche auf BeatFM vor einiger Zeit. Jetzt auch ein Buch zum Thema Angriff aufs Schlaraffenland, ein Deutsch-Punk-Mixtape, erscheint im Ventilverlag. Dazu die gehörige Compilation erschien bei Tapete Records und dafür gerade Die Radierer mit dem Track Angriff aufs Schlaraffenland, ein Song aus dem Jahre 1980. Der nächste Song kommt aus 2026. Simon Joyner, ein Omaha lebender Singer-Songwriter, veröffentlicht seit Anfang der 90er Jahre Musik, seitdem sein Weg immer treu geblieben. Anspielung auf Cohen, auf Dylan und die Velvet Underground sind seit den frühen Tagen Teil seines Lo-Fi-Songwritings. Jetzt gibt es sein 19. Studioalbum, Simon Joyner mit Tough Love. Wie immer da drauf, Themen Entfremdung, Einsamkeit, Verlust. Und die Musik zieht zutiefst amerikanisch mit oft nur zwei Akkorden. Und Joyners zurückgenommener Stimme, da werden ganze Landschaften und Schicksale beschrieben. Hier kommt Simon Joyner mit Two Black Irises.

Simon Joyner hören wir mit Two Black Irises vom Album Tough Love. Ich muss leider rausgehen, weil einen letzten Song habe ich noch für euch. Der kommt nämlich von Ed O'Brien, Gitarrist von Radiohead. Blue Morpho heißt sein zweites Album, wurde produziert von Paul Epworth. Nicht etwa weil Epworth, den man ansonsten für Hits von Adele und anderen UK-Acts kennt, ein Chartalbum machen wollte, sondern weil die Kinder von O'Brien und von Epworth auf der gleichen Schule sind und sich dadurch die beiden kennen. Also Blue Morpho, das neue Album von Ed O'Brien, Gitarrist von Radiohead. Herr, hören wir hier mit dem Titeltrack und am Mikrofon dacht bei Neuland heute auf Byte FM. Tschüss, Patrick Ziegelmüller. Vielen Dank an euch fürs Zuhören. Nächste Woche ist meine Kollegin Liz Renter hier für euch am Start.

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0: 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Es ist 9 Uhr. 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
2: Ich bin Tine Klimach. Nach einer Gasexplosion in einer Kohlemine sind in Nordchina laut chinesischen Staatsmedien mindestens 82 Menschen gestorben. Wie viele Personen weiterhin in der Mine eingeschlossen sind, ist noch unklar. Die Rettungsarbeiten dauern weiter an. Das Unglück hat sich bereits gestern Abend ereignet. Finanzminister und SPD-Chef Lars Klingbeil hat Kompromissbereitschaft seiner Partei zu grundlegenden Reformen signalisiert. Die notwendigen Reformen voranzutreiben erfordere Kompromisse in der politischen Mitte, sagte Klingbeil der Rheinischen Post. So einen Kompromiss hatten SPD und Union beim BAföG bereits gefunden. Unionsfraktionschef Spahn stellt ihn aber wieder in Frage.
3: Die SPD betont ihre Kompromissbereitschaft bei den notwendigen Reformen und nahezu zeitgleich kassiert Unionsfraktionschef Spahn die schon verabredete BAföG-Reform einfach wieder ein. Eigentlich hatten sich Schwarz und Rot darauf verständigt, erst den Wohnkostenzuschuss für Studierende um 60 Euro pro Monat zu erhöhen und dann das BAföG schrittweise auf das Niveau der Grundsicherung anzuheben. Aber jetzt lässt sich Spahn im Münchner Merkur plötzlich mit diesem Satz zitieren: Bürgergeld, Wohngeld, Elterngeld und BAföG werden wir absehbar nicht erhöhen können. Aus Berlin, Uli Reitinger.
2: Die meisten gehen in die Apotheke, um Arzneimittel zu holen. Die Palette der möglichen Leistungen soll jetzt aber noch erweitert werden, um so auch Praxen zu entlasten. Impfen, Blut abnehmen sollen künftig möglich sein und chronisch Kranke sollen dort Medikamente auch ohne neues Rezept bekommen können. Das hat der Bundestag beschlossen. Der Hausärzteverband sieht das kritisch. Praxen würden dadurch nicht entlastet und die Patientensicherheit sei dadurch gefährdet, hieß es. Zum Sport. Der FC Bayern München und der VfB Stuttgart treffen am Abend im DFB-Pokalfinale aufeinander. Die Münchner stehen zum 25. Mal im Endspiel und gehen als Favorit in die Partie im Berliner Olympiastadion. Bayern-Spieler Joshua Kimmich.
4: Ja, generell ist es immer was sehr Besonderes, hierher zu kommen. Also das merkt man schon innerhalb der Mannschaft, auch beim Staff, bei der eigenen Familie, im Verein. Das spürt man schon, dass jetzt jeder sich wirklich auf das Spiel freut, dass wir uns ja sehr darauf freuen, weil wir eben auch so lange nicht mehr hier waren. Und deswegen ja sind wir gerne hier und werden alles reinhauen natürlich.
2: Anstoß ist am Abend um 20 Uhr. Die ARD sendet live im Free TV. Das Wetter, die aktuelle Vorhersage des Deutschen Wetterdienstes. Heute erwarten uns viele Sonnenstunden und es wird warm. Nur im Norden und Osten ziehen im Laufe des Tages ein paar Wolken auf und ganz im Norden kann es etwas regnen. Bei 20 Grad an der See und 25 bis 33 Grad im Rest des Landes. Auch morgen vor allem im Süden und Südwesten sonnig. Vom Norden in die Mitte ziehen zwischendurch dichtere Wolken und es sind vereinzelte Schauer dabei. Im Norden mit bis zu 25 Grad, sonst 27 bis 34 Grad.
0: Das waren die Nachrichten.
5: Hi, hallo und herzlich willkommen zu Ausloten. Das hier sind die Lemon Twigs. Ich bin auf Good Show. Los geht's.

wo zwischen den Beach Boys und den Bobby Fuller Four landen. Die Lemon Twigs hier in Bring You Down, ein Song von ihrem neuen Album Look For Your Mind, Ausrufezeichen. Dort perfektionieren die D'Addario-Brüder weiter ihre 60s-Pop-Pastiches. Ihr hört Ausloten auf Byte FM, heute unter anderem mit neuen und alten Coverversionen von Nicholas Kyrgovich aus dem kanadischen Vancouver. Kyrgovich, der hat am 8. Mai mit Boss Tape ein Mini-Album mit Bruce Springsteen-Songs aufgenommen. Bevor wir aber dazu kommen, hören wir erst einmal eine Eigenkomposition von ihm zusammen mit seinem Trio No Kids. Das gibt es immer mal wieder mal. Wir hören einen älteren Track, das hier ist I Want to Be Around.

Also Springsteens erster Top-5-Hit aus dem Jahr 1980, Hungry Heart, haben wir gehört. Den schrieb er eigentlich für die Ramones. Auf Rat seines Managers veröffentlichte er ihn dann aber doch selbst. Aus Lotenbeit FM, Hungry Heart, das ist einer von 8 Springsteen-Songs, die Niklas Krilgovic jetzt auf seinem Boss-Tape neu eingespielt hat. Alles ja deutlich zurückgenommener und mit Unterstützung von der Perkussionistin Julia Sheen, Julia Chirker von den No Kids an Bass, Klarinett und Gesang und Tom Gill an der Gitarre.

Nach einem Bruce Springsteen-Konzert im Jahr 2024 hatte Nicholas Kirgovich selbst einen Gig anstehen und er war sich noch nicht sicher, was er hier überhaupt spielen wollte. Mit dem noch frischen Eindruck von dem Springsteen-Konzert entschied er sich dann einfach Songs vom sogenannten Boss zu spielen und sich zwei Julias, Julia Cheen und Julia Chirka, dazu zu holen. Und für sie nahm er zu Hause 8 Demos auf, die das Gerüst seines jetzt im Mai erschienenen Boss-Tape bilden. Die beiden Julias und Tom Gill an der Gitarre nahmen später dafür Overdubs auf. Später hören wir hier in Ausloten noch mehr von Nicholas Kirgovich. Erstmal machen wir aber weiter mit Sam Blasucci. Der kalifornische Musiker hat mit Physical Dream jüngst ein Doppelalbum veröffentlicht. Daraus hier Boomerang.

Wunderschön instrumentiert. Ich glaube, hier in Boomerang spielt Sam Blasucci tatsächlich alles selbst. Aufgenommen hat er sein im April erschienenes Doppelalbum Physical Dream auf Vancouver Island im äußersten Westen Kanadas. Auf Physical Dream finden sich 28 Tracks von kleinen Klavierskizzen über Soul mit Field Recordings bis hin zu groovendem Yachtrock. Blasucci, der entwickelt ja auf diesem Album eine große stilistische Bandbreite zusammengehalten, wird dies alles von seinem samtweichwarmen Tenor. Das ist ein Album, das mich sicher durch den anstehenden Sommer hindurch weiter begleiten wird. Aus Lotenbeit FM, ein wenig später hören wir nochmal einen Track daraus. Erst einmal geht's aber weiter mit Blasuccis alter Band Mapache, mit einem Cover des Trio Romantico Los Panchos. Das hier ist Me Voy Pal Pueblo, ich gehe in die Stadt. Danach hören wir ein Los Panchos Original.

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Warum hat Gott mich dazu gebracht, dich zu lieben? 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Los Panchos waren das mit Sängerin Idi Gourmet, Un Historia de Amor. Ihr hört Ausloten auf BeiteFM, wie vorhin angekündigt, noch einmal mit Sam Blasucci aus seinem neuen tollen Doppelalbum Physical Dream hören wir Loose End of Love.

Latex-Fauna aus Kiew besingen eine Landschaft wie von Alexander Dovchenko, dem ukrainischen Regisseur, der häufig das pastorale, dörfliche Leben abbildete. Über Wanderwege mit Sonnenblumen geht es lyrisch ins Heimatdorf, wo der Fluss schon auf die Rückkehr des Protagonisten gewartet hat. Latex-Fauna brachten diesen Track Perscha Rika, der erste Fluss, bereits in 2025 heraus. Gehört haben wir eben einen Remix von dem ukrainischen Produzenten Andy Wex. Das hier ist Ausloten auf Byte FM, das hier ist Night Jewel, You Now.

Ein Text, der sich wie ein japanisches Blütenspiel ausfaltet. Thinking About You im Original von Frank Ocean. Hier in einer sehr schönen, sehr sphärischen Version von Niklas Kirgovic aus dem Jahr 2012. Im Refrain hören wir Night Jewel aus Los Angeles. Die haben wir auch zuvor eben schon gehört. Aus Lotenbeiter FM. Wir machen gleich weiter mit dem nächsten Kirgovic-Cover. Das hier ist der auch sonst vielfach eingespielte Standard The Moon's a Harsh Mistress, geschrieben von Jimmy Webb.

noch einmal Nicholas Krirgovic mit einem Springsteen-Cover, I'm on Fire, im Original aus dem Jahr 1985, jetzt neu eingespielt, von Krirgovic, erschienen auf seinem Boss-Tape. Die 8-Song starke Verneigung von dem kanadischen Musiker vor dem Musiker aus New Jersey. Und auch der folgende Song ist auf dem Boss-Tape von Krirgovic eingespielt zu finden. Wir hören aber jetzt das Original, nicht minder schön, das hier ist Bruce Springsteen, Secret Garden.

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Happiness war das, eine Nummer aus dem Broadway-Stück Passion von dem Musical-Komponisten Stephen Sondheim. Hier gehört eben in einer schönen Version von Nicholas Kyrgovich und der Musikerin Nedelle Torisi. Und das war's auch schon wieder mit Ausloten im Mai. Hier folgt gleich Jumoke Olusanmi mit Silent Fireworks. Hört ihr mich am Samstagmorgen? Dann kommt wie immer Klaus Vier mit Caramba. Wir gehen raus mit neuer originaler Musik von Nicholas Kyrgovich und Joseph Chebazin. Ihr neues gemeinsames Album 4 Days in June, das kommt am 12. Juni. Wir hören den vorab veröffentlichten Opener Begin Again. Ich bin Live Gutsche und sage danke euch fürs Einschalten, dranbleiben, mit dabei sein. Auf Wiederhören. Tschüss.

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Karma bei der FM. Ich hoffe, es geht euch gut. Die heutige kleine Show beginne ich mit einem Remix. Hauptverantwortlich ist die Amerikanerin Mickey, die wir hier gerade mit dem Titel If You Want Me gehört haben. Freilich im Remix von Knowledge, den einige unter euch möglicherweise kennen, durch seine Zusammenarbeit mit Anderson .Paak. Immer sehr spannend, wenn Leute, die eigentlich eher so dem Hip-Hop-Beatmaker-Genre zugetan sind, auf hausige Formate wechseln, wie wir das eben gehört haben. Starker Track, If You Want Me, im Knowledge Remix von Mickey.

Karma bei FM. Spannende, wendungsreiche Songs, aber genau das nicht, was der Name dieser dreiköpfigen Band möglicherweise suggerieren könnte. Cola haben wir hier gerade gehört, also No Sugar in dem Fall. Davor habe ich die Londoner Produzentin Rebecca Epdeen gespielt. Where You Must Go ist ein brandneuer Track von ihr, der einmal mehr zeigt, wie super sie durch so sonnige, sehr warme, Breakbeat-getriebene Tracks geht. Soeben erschienen Where You Must Go, Rebecca Epdeen. Diese Band kommt aus Belgien hier. The Haunted Youth

Daunted Youth mit ihrem neuen Album. Die Band war ursprünglich das Soloprojekt des Sängers Joachim Liebens, dem aber irgendwann möglicherweise aufgefallen ist, dass der Sound des Ganzen sehr Wall of Sound orientiert, sehr sphärisch, vielleicht insbesondere live besser von einigen Leuten gespielt werden sollte, deshalb jetzt Band. Und inwieweit der Albumtitel Boys Cry 2 als wirklich mehr als eindeutige Referenz in Richtung eines berühmten Songs von The Cure, Boys Don't Cry, inwiefern das geschickt ist, das lasse ich mal dahingestellt. Aber musikalisch finde ich das echt gut, was hier auf die Beine gestellt worden ist. Ich habe gerade den Opener gespielt, der überlang ist übrigens. Ich habe mir einfach mal die Freiheit genommen, so 2 Minuten ein bisschen zur Seite zu schieben, das Intro, um die Sache hier nicht zu massiv innerhalb dieser kleinen Show platziert zu sehen. Die Zürcher Band Annie Taylor.

Yeah, but oh, sorry. Bei Grammo, bei der FM. Ich habe ein bisschen geschlafen, will ich nicht sagen, aber die Länge des Tracks nicht ganz optisch erkennen können. Der kommt übrigens aus Italien von dem Produzenten Norv aus seiner EP Phantom Great und fokussiert sich, was die EP betrifft, ganz auf UK Bass Music. Der eben gehörte Track hier Ecstasy ist vielleicht am pop-affinsten, wenn man das so sagen kann. Davor habe ich eine Band aus Zürich, Schweiz gespielt, Annie Taylor, mit ihrem neuen Album Out of Scale. Die Band veröffentlicht seit rund 5-6 Jahren, ich glaube, das ist jetzt das insgesamt dritte Album, mit dem das Quartett in den Armen des Hamburger Labels Clouds Hill gelandet ist. Und ich muss ganz ehrlich sagen, gehört zu meinen Favoriten so innerhalb dieser Tage. Großartig geschnürte und geschichtete Gitarren. Ich kann nicht genau sagen, woran es liegt, aber manchmal musste ich an die alte niederländische Band The Shocking Blue und ihren Blaupausen-Vorzeige-Hit Venus denken. Unheimlich gute Akkordmelodien, tolle Sängerin Jeannie Jungi und eben das neue Album Out of Scale, das sehr packend, kräftig daherkommen kann, aber durchaus auch so seine fragileren Momente hat. Das ist ein Kollektiv aus Kanada, La Securité.

Wir sind hier bei Come on Fight FM. Zwei, drei Tracks in einer Linie. Ich sag gleich, was das im Einzelnen gewesen ist, so buchhalterische Dinge. Kann ich ja ganz

Karma, meine Femme, die Band ist cool. Sie kommt aus England, Gurriers. Kamen relativ spät so in dieses ganze Post-Punk-Movement rein, konnten sich aber schnell etablieren mit ihren wirklich durch und durch, ohne das jetzt böse oder sonst wie negativ zu meinen, räudigen Songs. Gibt einen brandneuen von ihnen, den habe ich gerade gespielt. Davor hatten wir unter anderem La Securité aus Kanada gehört. Ich durfte die Band vor einigen Jahren mal live sehen. 5, 6 Leute auf der Bühne. So ein massives Package an Menschen und ihr hochenergetischer, auch im Prinzip Post-Punk gesteuerter Song, Sound, wirklich klasse. Und Turtle Tommy habe ich einfach mal auch mit einem neuen Song, Pretty Little Mouth heißt der, dazwischen gespielt. Sie kommt aus Melbourne, ist in den letzten Jahren meines Wissens auch eine Zeit lang in den USA gewesen, lebt jetzt in Sydney, hat sich irgendwann mal so, wenn man das so sagen kann, völlig neu erfunden und den eigentlichen Namen Jess Holt, mit dem sie früher in diversen Indie-Bands auftrat, auch abgelegt, um sich Turtle Tommy zu nennen, musikalisch so vom Style her durchaus so 90er Jahre orientiert, Nirvana, Rockmusik, Garbage und solche Sachen. Und hat auch ihre Identität neu entdeckt, wenn man das so sagen kann. Sie ist queer und auch das spielt in die Tatsache rein, dass sie eben, wie gesagt, so ganz neu für sich neue Akzente gesetzt und gefunden hat. Über den Typen, den ich jetzt spielen möchte, weiß ich vergleichsweise wenig. Kommt aus Philadelphia, nennt sich Johnny Diamond. So Romantic New Wave inspirierte Tracks auf seinem neuen Album, das seinen Namen trägt.

Wir sind hier bei Gramm auf Bike FM, hören einen Produzenten namens Massimiliano Pagliara, der, wie der Name schon suggeriert, aus Italien kommt, in Berlin aber lebt, dort ziemlich gut vernetzt und verankert ist und einen neuen Track einmal mehr also in Richtung Cosmic Disco veröffentlicht hat, finde ich echt stark. Cool Breeze ist der Titel, der jetzt hier auf den letzten Metern ist. Am vergangenen Sonntag ist Udo Lindenberg 80 Jahre alt geworden und ich habe die Gelegenheit genutzt und mal ein paar Leute über ihn befragt, die wesentlich jünger sind. Also ich war vor wenigen Tagen noch in einer Kantine am Bahnhof, saß da so mit einigen Leuten Mitte 20 zusammen und fragte mal so ganz platt und stumpf, hat der Udo Lindenberg in eurem Leben zu irgendeiner Zeit mal so eine gewisse Rolle gespielt? Und diese drei, vier Leute, allesamt wie gesagt Mitte 20, schauten mich etwas ratlos an, bis dann einer fragte, ist das griechischer Feind?

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1: Guter Track von der schwedischen Künstlerin Murex, Massacre heißt er und ist so eben erschienen. Ich muss mal ganz gerade schauen. Die Sonne, die hier reinscheint, die blendet mich ganz extrem. Ich sehe aber, wir haben noch ein paar Minuten Zeit. Udo Lindenberg hatte ich erwähnt. Einen Titel, den vielleicht nicht so fürchterlich viele Leute kennen. Am letzten Sonntag wurde er 80 Jahre alt. Den würde ich gleich wohl wirklich gerne spielen. Im Zusammenspiel mit Peter Herbolzheimer, einem großen Bandleader, vor einigen Jahren bereits verstorben. Die Formation Ende der 60er Jahre gegründet und nur kurze Zeit existierend, nannte sich Free Orbit. Lindenberg trommelt und singt.

Ich möchte euch an dieser Stelle alles Liebe und Gute wünschen für die anstehenden Tage, Pfingsten, verlängertes Wochenende. Bedanke mich natürlich für eure Aufmerksamkeit und hoffe, ihr habt eine gute Zeit. Und wir sehen oder beziehungsweise besser hören uns bei nächster Gelegenheit hier in diesem kleinen Theater wieder. Mein Name ist Klaus Fehr. Raus gehe ich gerne hier mit der Niederländerin Elisabeth. Meine Güte, wo sind meine Unterlagen? Die ist so großartig. Jetzt habe ich nicht mal ihren Namen. Das darf nicht wahr sein. Niki Elisabeth und ihrem Little Waves. Alles Liebe, alles Gute. Mein Name ist Klaus Fehr. Ciao.

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2: Herzlich willkommen bei Sounds Outer Range. Ich bin Norman Müller und habe mal wieder eine ganze Menge frische, größtenteils rumpelig charmante Beats für euch. Unter anderem aus Japan, den USA, aus Frankreich und auch aus Deutschland. Den Auftakt machen jetzt nämlich die Betty Ford Boys.

Das waren die Betty Ford Boys zum Einstieg in die heutige Sounds Out of Range Ausgabe. Vor ein paar Wochen lief hier schon die Vorab-Single aus dem neuen Album Trinity Park der drei Beatmaker Frank Sinatra, Dexter und Suf Daddy, das mittlerweile erschienen ist auf Wave Planet Records. Gerade hörten wir den offenbar zweiteiligen Albumtrack mit dem Titel Hey/Versace Bathrobes. Weiter geht's mit einem Beat aus der französischen Countryside. Der Produzent Blanca ist vor einigen Jahren von Marseille aufs französische Land gezogen. In einem alten Gebäude aus dem 19. Jahrhundert hat er sich ein Studio aufgebaut, komplett umgeben von Natur. Und seine dortigen Beobachtungen sind direkt in die entschleunigten Lo-Fi-Skizzen eingeflossen, die er vor kurzem für das Pariser Label Nowadays Records aufgenommen hat. Aus dem Album Fawn hören wir jetzt das Stück Chauve-Souris von Blanca.

Das war Blanca mit Chauve-Souris. Vom französischen Hinterland geht's jetzt nach Brooklyn, New York. Dort ist Adrian Michener schon seit den späten 90er Jahren aktiv. Nach Anfängen in Miami und ersten Alben ab 2008 hat er zuletzt zwischen Beatmaking, Clubgigs und Sounddesign für das MoMA gependelt. Die neueste Single von Michener aus dem März dieses Jahres biegt nun in eine deutlich düsterere, experimentellere Richtung ab. Michener hat dafür zermalmende Snares durch billige elektronische Prozessoren gejagt, bis die Pegelanzeigen angeblich violett geglüht haben. Hier ist Michener mit Indomitable.

Ihr hört Sounds Out of Range mit frischen instrumentalen Beats, zuletzt von Alchemy. Wir hörten den ziemlich rumpeligen Track Sludge, erschienen vor kurzem auf Saturate Records. Hinter Alchemy steckt Ian Gray aus Las Vegas, Musikproduzent und YouTuber, der tatsächlich auch schon eine Karriere als Akrobat im Cirque du Soleil hinter sich hat. Ein ausgesprochen vielseitig begabter Mann. Also, es bleibt wonky, wird aber nochmal etwas entspannter mit Thriftworks, einem der fleißigsten Downtempo-Bass-Producer. Seine vor gut zwei Wochen erschienene Single A Night in Tibet ist schon nicht mehr seine neueste, aber ich finde, es ist sein schönster Track der letzten Wochen. Hier ist Thriftworks mit A Night in Tibet.

A Night in Tibet, das war Thrift Works und wir bleiben beim entschleunigten Instrumental Hip-Hop, kommen aber von der quasi tagesaktuellen Musik von Thrift Works zu einem Beat-Tape, das schon länger auf Veröffentlichung gewartet hat. Sona Elango aus Ontario, besser bekannt als Eloquent, gilt als eine der prägendsten Figuren der kanadischen Beatmaker-Szene. Für sein Album This Little Game of Ours bedient er sich bei der Ästhetik alter Retro-Videospiele wie Game Boy oder Super Nintendo. Das Projekt lag wegen externer Verzögerungen seit circa 3 Jahren auf Eis, aber jetzt hat das Eloquent einfach selbst rausgebracht und wir hören daraus den fast schon hymnischen Track Match 3 Puzzles.

Das war Eloquent mit Match 3 Puzzles und wir bleiben bei experimentierfreudigen, leicht stolpernden Beats. Die nächste Handvoll Tracks kommt aus Japan. Katsumi Kaneda zum Beispiel ist in Tokio zu Hause und seine Tracks basieren nicht wie im Instrumental-Hip-Hop-Bereich üblich aus vorgefertigten Loops oder anderen Fremdsamples, sondern werden komplett um eigene detaillierte Klavier- und Gitarrenarrangements rumgebaut. Der Mann kann nämlich auch mit analogen Musikinstrumenten sehr gut umgehen, wie wir jetzt hören. Sein neuestes Album heißt The Batcave of Kazumi Kaneda und wir hören daraus das Stück Glint.

zweimal Beats aus Japan hier bei Sounds Out of Range. Zuerst von Kazumi Kaneda und dann von Bugseed. Der Track Shipwreck findet sich auf seinem aktuellen Album Impression. Und er ist auch für das jetzt folgende Stück verantwortlich, denn es folgt nun sein Remix für den japanischen Künstler Hitokiri Changshi. Ein Mann mit exzentrischem Lebenslauf, mit musikalischen Stationen im Punk und New Metal und einer Phase als Straßenmusiker in Amsterdam. Zu hören ist von dem Rapper gleich nicht so viel, da wir die Instrumental-Version des Bugseed-Remixes von Echoes in the Rain hören, zu finden auf der Heavy Smoke Garden EP.

Das war Hitokili Changshi mit Echoes in the Rain im Backseat Remix Instrumental. Und wir bleiben noch einen Track lang in Japan. Blackwatch ist ein gemeinsames Projekt der experimentellen japanischen Beatmaker Fennel Coleander und Dharma. Das jetzt folgende Stück der beiden ist vermutlich bereits ein paar Jahre alt, denn nach dem Tracktitel folgt eine Klammer mit der Jahreszahl 2021. Als Single wurde es aber erst Anfang dieses Monats veröffentlicht. Hier sind Blackwatch mit Heavyweight Step and Moonwalk. 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

Musik vom japanischen Producer-Duo Black Watch, Heavyweight Step and Moonwalk heißt dieses Stück. Der nächste Musiker stammt aus Australien, lebt aber mittlerweile in Denver, Colorado und veröffentlicht seine Tracks seit über einem Jahrzehnt unter dem Namen Copycat. Nach einer längeren Motivationskrise zwischen 2019 und 2022, in der er kaum neue Tracks ins Netz gestellt hat, ist er mittlerweile längst wieder zurückgekehrt und schafft es irgendwie auf seiner aktuellen Single Doubts, gleichzeitig entrückt, melancholisch und albern verspielt zu klingen.

Ihr hört immer noch Sounds Out of Range auf Byte FM, zuletzt mit dem Track Horn von Ivy Lab. Der findet sich auf der aktuellen Point 5 EP, vermutlich einer der letzten Veröffentlichungen des Duos, denn nach 13 Jahren haben Stray und Saber, die beiden Bandmitglieder, vor kurzem die Auflösung ihres gemeinsamen Flaggschiff-Projekts angekündigt. Das Jahr 2026 wird ihr letztes aktives sein. Ihr Label 2020 London allerdings soll als kreative Plattform bestehen bleiben. Wir wechseln nach Helsinki. Der finnische Produzent Janne Hattula ist seit über 30 Jahren im elektronischen Untergrund aktiv. Unter dem Alias Fat Guyver produziert er Hip-Hop und als Fanu macht er eher komplexe Breakbeats. Das jetzt folgende Stück ist der einzige Halftime-Track auf seiner ansonsten sehr breaklastigen Weight of Water EP. Hier ist Fanu mit Omnipresent.

Das war Fano mit Omnipresent und vom finnischen Elektronikuntergrund geht's jetzt noch einmal zurück nach Frankreich. Der in Paris ansässige Beatmaker Argo war in dieser Sendung bereits im März zu hören, damals mit einem Collabo-Track. Es gibt aber auch eine im selben Monat erschienene Solo-EP namens Guillotine, die seine musikalische Sozialisation im Hip-Hop und in der britischen 140-BPM-Szene entlarvt. Sein Stück Acouphène ist sehr deep und gleichzeitig ziemlich nervös. Hier ist Argo.

Das war Argo mit Aku Fan und wir wechseln jetzt vom Pariser Bass Underground in die USA. Es geht weiter mit einer psychedelischen Downtempo-Nummer von Liminoid. Das ist das gemeinsame Projekt des US-Producers Yeti und der Band Le Special. Digitale Bassmusikexperimente treffen dort auf live eingespielte Instrumente. Das kann auch mal ziemlich wild werden. Die aktuelle Single Echoes Inside ist aber ziemlich entspannt geraten. Hier sind Liminoid.

Ihr hört immer noch Sounds Out of Range auf Byte FM. Zuletzt gab es zwei Downtempo-Nummern, zuerst von Liminoid und dann von Savick. Dahinter steckt ein Anfang 20-jähriger Producer aus dem britischen Cambridge, dessen Karriere gerade erst begonnen hat. Anders als beim nächsten Projekt, das ist zwar auch erst ein paar Jahre alt, aber die beiden Producer, die hinter Opel Drums stecken, sind schon jahrzehntelang aktiv und bekannt. Es handelt sich nämlich um den in Denver lebenden Producer Max Mool und den britischen Turntablisten John First. Nach dem Debütalbum von Opel Drums im letzten Jahr gibt's nun neue Musik. Hier ist eine aktuelle Single mit dem Titel Channeling.

Das waren Opel Drums und das war's auch schon fast wieder mit Sounds Out of Range für heute. Als letztes gibt's neue Musik von Fote, von dem hören wir jetzt gleich den PH-Dub. Und im Byte-FM-Programm geht's danach weiter mit den Hidden Tracks, außer ihr hört die Wiederholung von Sounds Out of Range am Samstag. Dann ist es jetzt gleich 12 Uhr mittags und es folgt die Urban-Landmusik. Ich bin Norman Müller, die nächste Sounds Out of Range-Ausgabe gibt's in 14 Tagen. Bis dann, tschüss.

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2: So, meine Lieben, dann fangen wir auch an. Heute ist Samstag, der 23.05. Es ist 12 Uhr und das heißt bei der FM jeden zweiten Samstag Urban Landmusik. Das ist Country und Western und Blues und wenn man Glück hat, ein bisschen Soul. Und am Mikrofon ist Knut Benzner. Hallo.

Ich habe es schon 20 Mal gesagt, ich sage es zum 21. Mal, wie ich diese Pedal Steel Gitarre, ganz egal von wem sie gespielt wird, doch liebe. Kitsch as Kitsch Can. Alex Amen hieß der Interpret, California Blues hieß der Song, die dazu gehörige CD heißt Son of Amen, nicht etwa Sohn von Amen, also Amen eben sein Nachname, sondern Sonne von Amen, Son of Amen. California Blues, wunderbarer Titel. Der nächste Song ist uralt, ziemlich uralt. Man weiß nicht so genau, wann er entstanden ist. Er war 1966 für die Beach Boys ein Hit. Es ist eigentlich eine Nummer, die aus der Karibik kommt und ein Shanty ist, und die erste Version geht möglicherweise auf die Weavers zurück, dann wurde der Text hier und da verändert, dann gab es eine Version von Alfonso Blind Blake und was weiß ich nicht von wem. Die Beach Boys Version ist eben die bekannteste. Paola hat eine Coverversion gemacht und die Simple Minds auch, und wir hören eine Coverversion von einem Mann, der heißt Jimmy Rogers. Das ist nicht der Singing Brakeman, also der singende Bremser, der fast Erfinder der Country Musik, sondern Jimmy Rogers war ein Popsänger, der 33 geboren worden ist und 21 starb, und der hat nicht nur Pop gemacht, sondern auch hier und da ein bisschen Country und hatte ein paar Hits, und 1960 hieß einer dieser Hits halt eben Wreck of the John B. Und das ist dann eben nichts anderes als Sloop John B. Als Calypso Country.

Das ist doch schön, ne? Der Sänger Jimmy Rogers, habe ich erwähnt, und die dazugehörige CD, die hieß damals At Home with Jimmy Rogers. Ryan Bingham hat eine neue Band, die Texas Gentlemen, hat eine neue CD gemacht. Die CD heißt They Call Us the Lucky Ones, und daraus hören wir I'm Going Nowhere. Wo ist der Dingens? Hier ist er. Ryan Bingham.

I'm not going nowhere. Das ist doch recht schön, wenn man jemandem sagen kann und sagen mag, dass ich nirgendwo anders hingehe ohne dich. Die Waterboys waren bzw. sind eine britische Folkrock-Band, die auf schottisch-irische Musik zurückgegriffen hat bzw. immer noch tut. 2025 gab es eine LP, eine CD von ihnen, die hieß Life, Death and Dennis Hopper. Dennis Hopper war ein Schauspieler, ihr werdet euch erinnern. Hat ein paar ziemlich schöne Filme gemacht. Und nun erscheint eine CD von den Waterboys, die heißt Atlantic Rain, The Lost Fisherman's Blues Recordings. Eine Bluesband waren sie wohl in der Tat nie, obwohl auf dieser CD, vielleicht ist es auch eine Doppel-CD, es sind 20, 25 Songs, ein, zwei Blues-Nummern drauf sind, dann sind ein, zwei Country-Nummern drauf, unter anderem Lost Highway vom alten Hank Williams und eine Nummer der Rolling Stones. Ich habe ja schon immer gesagt, die Rolling Stones sind eigentlich eine Country-Band gewesen. Der Song von den Rolling Stones, den sie hier interpretieren, der heißt No Expectations, die Waterboys.

Song heißt The First Time Ever I Saw Your Face, ist geschrieben worden von dem britischen politischen Singer-Songwriter Ewan McCall für Peggy Seeger. Peggy Seeger war eine, der Nachname sagt es, ein Mitglied der großen Seeger-Musikfamilie. Die sollte dann später die dritte Frau von Ewan McCall werden. Zu der Zeit, als Ewan McCall das Lied geschrieben hat, war er mit Jean Nulove verheiratet. Natürlich hat der Song viele, viele Interpretinnen und Interpreten gefunden. Celine Dion, meinetwegen auch Celine Dion, völlig egal. Und die bekannteste ist halt eben die, die wir gerade gehört haben. Das ist Roberta Flack gewesen von der LP First Take by Atlantic erschienen. Und das war damals ihre erste LP. Charles Victor, das ist eine Band aus Berlin. Sie haben eine LP in Vorbereitung, die im Sommer erscheint, Juni, Juli. Einen Song dieser Band von Charles Victor haben wir bereits gehört. Jetzt gibt es einen zweiten Song am heutigen Tag und der heißt Make Sure You've Said It All, Charles Victor.

0: Make sure you set it all und die und das Banjo, das Banjo, das spielt Leon Zenz. Das habe ich mir extra aufgeschrieben und das sollte erwähnt werden, weil das Banjo, das Banjo diesem Song dann insbesondere zum Schluss eine besondere Note verleiht. Hier ist Elizabeth Nichols. Sie hat einen neuen Freund. 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

schöner Titel. Der nächste Song, den wir gleich hören, den haben wir oder den habt ihr zum letzten Mal in dieser Sendung am 25.01. Es gibt ja immer ein Archiv und weiter haben gehört. Das ist eine Sängerin und ein Gitarrist und der Gitarrist ist mit ihr verheiratet. Sie haben zwei Schlagzeuger und alles Mögliche. Ein Song, der ebenso unter die Haut geht wie das gerade eben gehörte. The First Time Ever I Saw Your Face. Der Song heißt Midnight in Harlem. Klammer auf Swamp Raga Intro with Little Martha. Das ist die Tedeschi Trucks Band und das ist von der Doppel-Live-CD Everybody's Talking. Bitteschön.

seine Frau, Susan Tedeschi. Da passt diese Tour ganz gut. Also der Rick Trux war ja bei eine ganze Weile bei den ganz späten Allman Brothers und Greg Allman hat einen Sohn, der heißt wiederum Devin Allman, der war aus einer kurzen Beziehung mit einer Frau aus Texas, ich habe den Namen vergessen, und dieser Devin Allman, der veranstaltet nun ein sogenanntes Blues Summit. Devin Allman Blues Summit, mit dabei Jimmy Hall, das ist einer, der auch schon etwas älter ist und mit den Allman Brothers und mit allen möglichen Leuten dieser Szene Mick in Georgia zu tun hatte. Bernard Allison, das ist der Sohn von Luther Allison, der ist dabei. Und Claudette King. Claudette King wiederum ist die jüngste Tochter von B.B. King. Und dann brauchen wir nur noch die Termine. Das ist der 23.05. Das ist doch, ja, ne? In Schöppingen beim Internationalen Blues Festival, dann am 27.05. in Aschaffenburg im Kolosssaal, am 4.07. in Geildorf beim Blues Festival und am 8.07. in Mannheim im Siebener Club. Nun kommen wir zu einer jungen Frau, die heißt Cicely Rose, sie ist auf TikTok, glaube ich, ziemlich aktiv, ist Influencerin, was das auch immer sein mag. Die hat eine CD gemacht, die heißt Cicely Rose und der Song, das ist so eine Coming-of-Age-Geschichte, die heißt Watch Me.

Mann, der heißt Bobby Solo, der ist 81 Jahre alt, jetzt ganz im Ernst. Der war Schlagersänger, der hat Deutsch gesungen unter anderem. Und ansonsten hat er immer gemeint, er sei der italienische Elvis Presley. Kommt aus Rom, 1945 geboren, habe ich gesagt, 18. März, also ist er wirklich neulich 81 geworden. Und er hat eine neue CD gemacht, die heißt Roxy Bar. Ich weiß nicht, was das zu bedeuten hat. Wenn man im Computer Roxy Bar eingibt, dann fragt dieses dusselige Ding, meinst du Roxy Bar mit Y? Nein, meine ich nicht. Roxy mit I am Ende und ein neues Wort, Bar. Es gibt eine Roxy Bar in Dachau in der Altstadt, die ist bestimmt nicht gemeint. Nun, wie auch immer, Bobby Solo hat also eben eine neue CD gemacht, die heißt Roxy Bar und darauf sind Songs, die Elvis gesungen hat, die Willie Nelson gesungen hat, die Waylon Jennings gesungen hat und die Johnny Cash gesungen hat. Ich habe mich für eine schmalzige Nummer entschieden, die Elvis gesungen hat und die heißt dann eben Blue Moon. Hier ist Bobby Solo. Musik.

Alter Schwede, warum dieser Song hier nun gespielt wird in einer Country- und Western-Sendung mit Blues und wenn man Glück hat, Soul, ist relativ simpel. Das ist John Spencer gewesen. John Spencer, solo unterwegs oder mit seiner Band Blues Explosion und jetzt hier eben in einem Trio, mit einem Trio. Songs of Personal Loss and Protest heißt die CD-LP, die demnächst erscheinen wird. Das war die Single-Auskopplung und die hieß Knock Em Dead. Jetzt haben wir noch einen Song vom Fuchstone Orchestra. Das Fuchstone Orchestra ist ein zeitgenössisches Jazz-Ensemble mit 2 Dirigentinnen und 20 Musikerinnen und Musikern in Köln beheimatet. Eine der Musikerinnen heißt Christina Fuchs und die andere Caroline Thron. Deshalb eben Fuchstone Orchestra. Der Song, den wir hören, der heißt Taksim. Und die CD, die dazu gehört, die heißt Peaks and Plots. Das war's. Ich wünsche euch schöne Pfingsten. Bis die Tage. Ciao.

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1: 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Es ist 13 Uhr.
2: Hier im Programm, da geht es gleich weiter mit In Between Ears, moderiert von Heinz-Jürgen Maaßen. Vorab der kurze Hinweis, bei dieser Ausgabe handelt es sich um eine Wiederholung vom 12.04.2025, der Sendungstitel Frühling und entsprechend von Heinz-Jürgen Maaßen ausgewählt, hier Musik versammelt. Viel Vergnügen mit In Between Ears.

Wenn euch der Klang des Klaviers und damit eigentlich des ganzen Trios, was wir gerade gehört haben, etwas wunderlich vorkam, lag es nicht an Byte FM oder eurem Empfänger. Vielmehr daran, dass Pianist Leszek Moczter drei unterschiedlich gestimmte Klaviere und eine 12-Ton-Skala verwendet hat. Mit zum Trio gehören Lars Danielsson, Kontrabass und Viola da Gamba sowie Suha Fresco an den Drums. Die 13 Titel auf dem bei ACT erschienenen Album Beamo klingen einerseits vertraut nach Piano-Jazz und andererseits durch die verwendete Instrumentierung und Technik wiederum neu und anders. Wir hörten gerade Deca Fonesca von Beamo und hier sind noch zwei kürzere Ausschnitte. Das Titelstück Beamo und dann Apropinquate.

Ihr hört In Between Years auf Byte FM mit Hans-Jürgen Maaßen an Mikrofon und Reglern. Die gerade gehörten Ausschnitte aus dem Album Beamo von Leszek Moczter, Lars Danielsel und Soha Fresco, die sind erschienen bei dem ACT-Label. Und bei diesem Label bleiben wir auch. Da gibt es auch eine weitere interessante Platte, nämlich die von Marius Neset.

10 neue Titel hat der norwegische Saxophonist Marius Neset für sein Album komponiert. Cabaret ist es überschrieben und gemeint ist hier auch eine Mischung aus globalen Einflüssen, Kompositionen und spielerischer Improvisation. Beeinflusst haben ihn viele verschiedene Stile, die ihn seit seiner Kindheit geprägt haben. Die Tracks wurden auf einer abgelegenen Insel aufgenommen und zwar mit eingespielten Mitstreitern. Elliot Galvin spielte die Keyboards, Magnus Jord das Grand Piano, Conrad Chaplin Bass, Anton Eger die Drums und letzterer war auch bei der Produktion behilflich. Wie schon erwähnt, eine große stilistische Bandbreite findet sich auf Cabaret, unter anderem auch Latin-Rhythmen auf dem nächsten Stück Lizab.

Auch dieser Musiker, der Kontrabassist Adam Ben Ezra, hat die Stücke seines neuen Albums Heavy Drops selbst komponiert. Ezra ist Multiinstrumentalist, spielt hier neben dem Kontrabass die Keyboards, Flöte und er singt auch. Nur beim Rhythmus lässt er sich vom Schlagzeuger Michael Oliveira Garcia unterstützen. Auf einem Stück kommt auch noch ein Gitarrist hinzu. Ezra hat sich zusammen mit Garcia für die Aufnahmen in ein Studio zurückgezogen, wo die Basisaufnahmen für das Album in nur 3 Tagen während einer Art Live-Session entstanden. Anschließend fügte Ben Ezra in seinem Heimstudio weitere Spuren hinzu, darunter Bass, Gesang, Flöte und Synthesizer. Angenehm rockig und mit viel Groove klingt das Ganze und der Kontrabass wird meistens zu einem Leadinstrument. Heavy Drops kann man auch gut im Auto hören, das habe ich ausprobiert. Wir haben gerade das Titelstück laufen lassen und jetzt kommen noch 2, Play It Cool und Lazy Butterfly.

Adam Ben Ezra war das hier mit Lazy Butterfly von seiner CD Heavy Drops, die übrigens im Eigenvertrieb erschienen ist. Und jetzt kommen wir zu einem Künstler, der auf einem Label veröffentlicht, das im Jazz einen großen Namen hat, nämlich auf Blue Note, und der Musik, um den es geht, das ist Charles Parsi.

Dass das Label Blue Note über den Jazz hinaus Künstler featured, ist ja nichts mehr Neues. Diesmal ist es der französische Sänger, Gitarrist und Mundharmonikaspieler Charles Passy. Auch für sein drittes Blue Note Album Adamas hat er sich ein paar Jahre Zeit gelassen. Sein letztes Album Zebra erschien vor 4 Jahren. Die Songs entstanden über 2 Jahre hinweg während Konzerten auf der ganzen Welt. Er war in China, Tunesien, in den Niederlanden, in Deutschland und auch in der Türkei. Wir hörten von Adamas gerade Maurice Samurai und jetzt kommt noch Nino Cielo Eterna.

Die Köln-Berliner Band Car, C.A.R. schreiben sie sich, entführt uns auf ihrem Album nach Wallonia. Zumindest glaube ich, dass ein fiktiver Ort gemeint ist. Oder es ist vielleicht Wallonien in Belgien, aber eher nicht die gleichnamige Alge, die im Meer schwimmt. Aber eine eigene Klangwelt, elektronisch, aber auch mit jazzigen Tönen von Klarinett und Saxophon, ist es auf jeden Fall. Und es gibt sogar rockige Rhythmen. Wir hörten gerade Lullaby und jetzt kommt Debussy.

Die Band Car mit dem Stück Debussy von ihrer CD Valonia. Und Valonia lag ja schon am Rande des Jazz. Und so bietet es sich an, zum Ende der Sendung in die Klangwelten von Ambient Rock, Downbeat, elektronischen Sounds oder auch dem Nouvelle Chanson einzutauchen. Und zwar zuerst in die Welt von Milhope. Hinter Milhope steckt Thomas Mühlhoff aus Remscheid. Das liegt bei Köln und er präsentiert uns auf seiner CD, die, soweit ich weiß, sein Debüt ist, Truth and Dare, 7 Titel und zusätzlich noch 2 Remixe davon. Und die tragen uns in den Samstagnachmittag. Und wenn danach noch etwas Zeit bleibt, und das glaube ich schon, dann hören wir eine weitere Kölner Pflanze, Toi et Moi. Das Kölner Duo spielt auf Mon Armoir, so heißt ihre CD, sogenannte Nouvelle Chansons. Und Rausschmeißer für heute ist dann der Titelsong dieses Albums. Und ich sage Tschüss für heute, bedanke mich, bye bye.

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3: 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Es ist 14 Uhr. 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
4: Ich bin Tanja Wagner. Das Grundgesetz feiert Geburtstag. Da Demokratie von Menschen lebt, die mitmachen, hat Bundespräsident Steinmeier für den heutigen 23. Mai den ersten deutschlandweiten Mitmachtag ausgerufen.
5: Durch das Mitmachen könne jeder Einzelne merken, dass er gebraucht werde. Steinmeier selbst geht mit gutem Beispiel voran, etwa beim Pflegen von Wanderwegen oder Gartenarbeiten in öffentlichen Anlagen. Vor allem junge Menschen möchte das Staatsoberhaupt auch mit dem Mitmachtag erreichen und deren Interesse an Ehrenämtern wecken. Künftig solle der Geburtstag des Grundgesetzes jedes Jahr auf diese Weise gefeiert werden, wünscht sich der Bundespräsident. Als Tag, an dem alle etwas für andere und für das Land tun. Thomas Thonfeld, Berlin.
4: Unionsfraktionschef Spahn sieht aktuell keine finanziellen Spielräume für eine BAföG-Erhöhung. Staatliche Leistungen wie Bürgergeld, Wohngeld, Elterngeld, BAföG werden wir absehbar nicht erhöhen können, sagte der CDU-Politiker dem Münchner Merkur. Dabei hatten sich die Koalitionspolitiker erst vor wenigen Wochen nach langen Diskussionen auf eine BAföG-Reform verständigt. Die sieht vor, zum kommenden Wintersemester die Wohnkostenpauschale von 380 auf 440 Euro im Monat zu erhöhen. Dann soll das BAföG schrittweise auf das Niveau der Grundsicherung angehoben werden. Deutschlands Schwimmbädern fehlen zum Start der Freibadsaison weiterhin Bademeisterinnen und Bademeister. Leider sei es so, dass immer noch Fachkräftemangel bestehe, sagte Peter Harzheim, Präsident des Bundesverbands Deutscher Schwimmmeister der Deutschen Presseagentur.
6: Einer Umfrage des Verbands kommunaler Unternehmen unter über 90 Badbetreibern zufolge sind die Lücken beim Personal in Schwimmbädern vielerorts groß. Anfang Mai war nur etwas mehr als die Hälfte der Stellen besetzt. Fast jedes dritte Schwimmbad meldete noch einen zweistelligen Personalbedarf. Ein weiteres Problem? Geldmangel. Deshalb müssten viele Bäder geschlossen bleiben oder reduziert betrieben werden. Tine Klimach, Nachrichtenredaktion.
4: Der FC Bayern München und der VfB Stuttgart treffen am Abend im Finale des DFB-Pokals aufeinander. Für den deutschen Rekordmeister geht es nach der Meisterschaft in der Fußball-Bundesliga um das Double. Verzichten muss Favorit Bayern München dabei auf Nationaltorwart Neuer, der wegen einer Wadenverletzung ausfällt. Zum Wetter, die aktuelle Vorhersage des Deutschen Wetterdienstes. Es bleibt weiter sonnig und trocken. Im Norden und Osten ziehen ein paar Quellwolken durch und ganz im Norden kann es auch mal leicht regnen. An der Küste liegen die Temperaturen bei 20, im Rest bei 25 bis 33 Grad. Auch morgen wieder viel Sonnenschein, vom Norden bis in die Mitte teilweise mehr Wolken und vereinzelt auch Schauer. Im Norden bis 25, sonst 27 bis 34 Grad.
3: Das waren die Nachrichten.
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was man gerade von John Mellencamp in seiner Ansage zum Farm Aid Konzert 2025 in Minnesota gehört hat, das könnte man ganz ähnlich auch ab dem 4. Juni bis in den Herbst 2026 auf diversen Bühnen in USA wiederhören können, wenn Bob Dylan nämlich seine Rough and Rowdy Ways Tournee weiter fortsetzt. Dylan ist auch mit 85 nicht nur immer noch da, er ist immer noch unterwegs. Hallo und willkommen im Kramladen mit Volker Rebell und mit einem Special zum 85. Geburtstag von Bob Dylan. Ein Special, weil diesmal ausnahmsweise das Manuskript und die Musikauswahl nicht von mir stammt, sondern von einem treuen Hörer und Dylan-Bewunderer seit jungen Jahren. Viele kennen und schätzen Bob Dylan ihr Leben lang. In den Konzerten seiner Never-Ending-Tour sitzt meist ergrautes Publikum und auch der Verfasser dieses Skripts, nennen wir ihn Uwe. Wie auch andere Verehrer sagt auch er, Bob sei ein Freund fürs Leben oder ein lebenslanger Begleiter. Uwe ist der Autor des Essays, das mir in leicht redigierter Form als Manuskript der folgenden Sendung zum 85. Geburtstag von Bob Dylan dient. Er ist pensionierter Hochschullehrer, hat ein Leben mit Bob Dylan geteilt und blickt als Soziologe zurück auf sein eigenes Leben mit Bob. Er kennt, mag und spielt seine Songs, hat sie selbst bei allen möglichen Gelegenheiten gesungen und kann immer noch viele der Songtexte auswendig. Einen großen Bruder wie Bob hätte er immer gerne gehabt. Schon in früher Jugend begann er, sich intensiv mit dem Werk von Bob Dylan auseinanderzusetzen. Heute im Rückblick merkt man, wie sehr er als Soziologe gewohnt ist, sich darin nicht mit einfachen Antworten und Erklärungen zufrieden zu geben. Erzählen wir also seine Geschichte, die Story von Bob und Uwe. Als Intro dient aber eine andere Geschichte. Here comes the story of the Hurricane.

Im November 1975 erschien der Dylan-Song Hurricane, der den Rassismus in der amerikanischen Polizei und Justiz schonungslos aufdeckte und benannte. Soweit das Intro. Hier folgt nun die Story von Bob und Uwe. Erstes Kapitel: Dylan als Leitstern. Über Dylan ist oft gesagt und geschrieben worden, er sei das Sprachrohr einer Generation. Wenn das stimmt, fragt sich Uwe, was hat Dylan für ihn ausgesprochen und in ihm angesprochen? Und umgekehrt, wenn Dylan sozusagen als Sprachrohr auf Sendung war, wann war Uwe auf Empfang und warum? Wann und wie hat er Bob Dylan überhaupt kennengelernt? Und für was waren seine Songs so wichtig? Warum hat er so große und dauerhafte Resonanz bei ihm gefunden? Bei näherer Betrachtung sind es eigentlich nur 3 bis 4 Jahre, die für Bob Dylan prägend waren und die meisten seiner treuen Fans damals prägten. Die Songs der Jahre 1962 bis 1965. Mitte der 1960er Jahre war Bob Dylan keine 25 Jahre alt, Uwe kaum 18. Zwischen den beiden liegen also gerade mal 7 Jahre. Uwe mag mitten in der Pubertät gewesen sein, Dylan schon eine Etappe weiter, und zwar in der etwas größer angelegten Phase, die man heute eher Adoleszenz nennt. Wichtige Schritte hatte Bob bereits vollzogen. Größere Auftritte auf Folkfestivals wie in Newport auf Rhode Island hatten ihn in den USA seit 1963 bereits weit über lokale Folkclubs hinaus bekannt gemacht und eine immer größere Anhängerschaft beschert. Die Schonfrist eines Jahres, die ihm seine Eltern für seinen Wunsch, Berufsmusiker zu werden, gewährt hatten, war längst erfolgreich abgelaufen. Uwe war dagegen noch grün hinter den Ohren, Schüler im Übergang zur Oberstufe mit geschulterter Gitarre, die er zu spielen lernte. 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

Die erste Hälfte der 1960er Jahre, das war eine aufregende Zeit. Man schaute beunruhigt über den Atlantik. Es waren die Jahre des atomaren Aufrüstens der Supermächte USA und UdSSR, der Rassendiskriminierung und der großen Proteste der Friedensbewegung, der Ermordung des amerikanischen Präsidenten John F. Kennedy. Die Kriegsängste von Uwes Generation, das waren die Tschernobyl-Albträume der Generation seiner Kinder und sind die Klimakrisenängste der jetzigen Generation. Und Songs in ihrer zuspitzenden und überschaubaren Kürze und Zeitlosigkeit sind eben eine gute sozialisierende Stütze in diesem Alter. Diese bewegten Zeiten beschäftigten auch Uwe zutiefst. Er war mitten in dieser schwierigen und zugleich schönen Zeit der Orientierung, der Unsicherheiten, der ersten Liebe und Urteile. Ihn beschäftigte, was richtig und falsch, gut und schlecht ist. Kurz, er war voll in der Pubertät. In ihm ging manch Öffentliches und Privates durcheinander. Die Welt da draußen schien in größtmöglichem Aufruhr. Mitte des Jahrzehnts, 1965, wurde in einem kalifornischen Tonstudio, überhastet, ein Song aufgenommen, der eigentlich nur als B-Seite vorgesehen war. Er fasste diese Endzeitstimmung als Vorabend des Weltuntergangs bedrückend zusammen und war von einem Dylan-Song inspiriert, hieß Eve of Destruction, Vorabend der Zerstörung. Er wurde von Barry McGuire mit donnernder Stimme gesungen und wurde damals ein Nummer-1-Hit.

Zwei Jahre vor Eve of Destruction hörte Uwe Bob Dylan zum ersten Mal auf einem Konzertmitschnitt von 1963. Das war noch im traditionellen Folk-Stil, hieß You Playboys and Playgirls und kam als schlichtes Lied zum Mitsingen daher. Aber das hatte es in sich. Aufgenommen war es auf dem berühmten Folk-Festival in Newport 1963 und sein Ton schepperte leicht. Das Lied karikierte und verdammte Figuren der amerikanischen Massenkultur und weitere ungeliebte Erscheinungen. Uwe war sofort hingerissen, wie scharf und schlicht zugleich hier Kritik geübt wurde. Dylan sang gemeinsam mit dem längst etablierten Folksänger Pete Seeger. Der war die Leitfigur der Sing-Out-Hefte und der Sing-Out-Bewegung in den USA, Dylans Förderer in der ersten Phase und begleitete ihn mit seinem kristallklaren Gesang und auf seinem fünfseitigen Banjo, ein Sound, der Uwe immer noch direkt unter die Haut geht. Der Song klagte all diejenigen an, die in ihr Leben hineinregierten und verbat sich entschieden Einmischung für immer. You playboy and playgirls ain't gonna run my world, not now or no other time. Ihr Playboys and Playgirls, ihr werdet meine Welt nicht beherrschen, weder jetzt noch sonst wann. Das einhämmernde, einfache Grundmuster hätte den fliegenden Liederblättern einer Broadside Ballad des 18. und 19. Jahrhunderts entstammen können. Es klang alt und neu zugleich, was wohl generell ein Merkmal guter, zeitloser Songs ist. Uwe lauschte gebannt dem Aufruf der nächsten Verse, all denjenigen aufzukündigen, die mit atomwaffensicheren Schutzräumen handelten, all denjenigen, die im rassistischen Mob die Lynchopfer verlachten und all denjenigen, die leichtfertig dem Krieg das Wort redeten oder Rote wie Schwarze hassten. You fallout shelter sellers can't get in my door. Ihr Verkäufer von Atombunkern kommt mir nicht durch meine Tür. Das Gelächter des Lynchmobs wird mir nichts mehr anhaben. Ihr wahnsinnigen Kriegshetzer, ihr werdet mir nicht den Weg weisen. Ihr Kommunistenjäger und Rassenhasser, ihr werdet hier nicht lange bleiben.

Uwes Kenntnisse in der angloamerikanischen Folkmusik reichten aus, um zu verstehen, was in diesem Song lag, so harmlos er zunächst daherzukommen schien. Ab jetzt wirkte der Name Dylan wie ein Signal, das ihn sofort und genau hinhören ließ. Dylan spielte nun in kurzer Folge noch weitere solche folkartigen Protestlieder ein, die zum Teil ihre Live-Premiere beim Newport Folk Festival feierten. Wie es so vielen anderen seiner Generation auch ging, war Uwe von diesem Protestsänger Bob voll eingenommen. Und der produzierte jetzt in rascher Folge Songs wie »The Times They Are A-Changing« oder »With God On Our Side«. Wenig später, 1965, war Uwe dann von den elektrifizierten Rockversionen wie »Subterranean Homesick Blues« noch mehr begeistert. Es war die Schaffensphase von Dylans wohl kraftvollsten und überzeugendsten Songs. Kapitel 2 in der Story von Bob und Uwe, Dylan, der Protestsänger. Für Uwe stand der Name Dylan für den Inbegriff des Protestsängers. Er verband damit den geballten Widerstand gegen Bedrohliches und Verlogenes, Einengendes und Überlebtes in der Gesellschaft. Dafür stand die Verachtung von Playboys und Playgirls. Die Verse luden zum Identifizieren ein. Der frühe Dylan hielt der Gesellschaft Nordamerikas den Spiegel vor. Er brandmarkte ihren Rassenhass und ihre Segregation, die Ausgrenzung und Rassentrennung, zum Beispiel in den sogenannten Jim Crow-Gesetzen. Er prangerte die Folgen der atomaren Bedrohung durch die hochgerüsteten Supermächte an oder das falsche Leben und die Bigotterie seiner Landsleute. Er war eindeutig und parteiisch. Das kann man besonders gut finden, wenn man selbst leicht auf Krawall gebürstet ist, aber solche Gefühle sonst nicht herauslässt. Nicht gerade untypisch für Jungen in der Pubertät. »With God on Our Side« ist solch ein lupenreines Protestlied, ein Zeugnis seiner Zeit. Die Melodie war wieder wie ein Folksong und der Text im Sinn eines Antikriegsliedes der damaligen Friedensbewegung. Noch schärfte Dylan die eindeutigen Aussagen seiner Lieder. Hier waren es folgende: »Traue niemandem, der im Namen Gottes Krieg führt, Massenmorde oder Verrat begeht.« Der Refrain hämmert immer wieder den Zweifel an Gott auf unserer Seite ein. Im letzten Refrain wird daraus ein Generalzweifel. Wenn Gott auf unserer Seite wäre, würde er den nächsten Krieg schon jetzt beenden? Der Inhalt der Strophen ist schnell erzählt. Der Sänger berichtet von seiner allmählichen Ernüchterung. Er hadert mit denjenigen, die Gott für sich und ihr Handeln in Anspruch nehmen. Weder sei sein Name wichtig noch sein Alter, beginnt er doch sanft und bescheiden. Vielmehr ging es um das gottesgläubige Land der US-Amerikaner, das Gott auf seiner Seite wähnte. Dann kommt er zur Sache, und zwar heftig. Es folgen in den Strophen insgesamt 7 historische Beispiele. Die Verbrechen an den amerikanischen Ureinwohnern, der spanisch-amerikanische wie der amerikanische Bürgerkrieg, der Hass auf das Feindbild Russland im Kalten Krieg, auch die Vernichtung von 6 Millionen Juden durch Deutsche lässt Dylan hier nicht aus. Er endet mit der Anspielung auf den Verrat an Jesus durch Judas Iskariot. Ironisch-sarkastisch fragt Dylan, ob der denn wohl auch Gott auf seiner Seite gehabt hätte?

Der Song lässt die damaligen existenziellen Unsicherheiten wie die Kuba-Krise und atomare Risiken im Hintergrund. Lediglich in der vorletzten Strophe brechen sie hervor. If fire we're forced to, then fire we must. Jetzt haben wir Waffen aus chemischem Staub. Wenn wir zum Feuern gezwungen sind, dann müssen wir feuern. Dylan breitet im Song zunächst eine einzige, umfassende Skepsis gegenüber der Religion in ihrem Gebrauch der Mächtigen aus, indem er uns eine Tour de Force durch die Geschichte der Menschheit und ihrer Kriege und Vernichtungsaktionen zumutet. Die Frage, wer oder was bedroht unser Leben, wendet Dylan darin vor allem gegen die allzu Gottesgläubigen, die im Namen Gottes Schreckliches begehen. Die Drastik eines Protestes mischt Dylan hier mit deutlichen Tönen des Zweifels und den lässt er in bittere Ironie münden. Wahrhaftigkeit und Skepsis werden Stilmittel seines Protests. So gern Dylan einerseits die Bildwelten der Bibel nutzt, so sehr ließ er die Zweifel an einem praktizierten Christentum nicht aus, dass Gott immer auf seiner Seite zu wissen glaubte. So kundig Dylan mit christlichen Bildern und Gleichnissen der Bibel hantierte, so sehr hinterfragte er grundsätzlich das Gottesverständnis. Dylan ordnet sich hier noch der Friedensbewegung zu. Zudem zeigt er sich auch als Bibelskeptiker, zumindest als Zweifler an denen, die für sich beanspruchen, im Einklang und Sinne Gottes zu töten oder Verrat zu begehen. Musikalisch nutzte Bob für seine Lieder des starken Protests überhaupt immer noch das Gewand und die Form der Folksong-Tradition, hier die Melodie der irischen Ballade »One Morning in May«. Der Titel seines zweiten Albums »The Freewheelin' Bob Dylan« wurde deshalb ins Deutsche zu Recht mit »Der fahrende Sänger Bob Dylan« übersetzt, was an die lange und reiche Tradition der fahrenden Barden erinnert. Sie spielten zur Musik auf, aber auch um Neuigkeiten mitzuteilen. Im Mittelalter Europas waren das die Minnesänger, die von Burg zu Burg zogen, um Adligen kunstvoll die Empfindung der Liebe und Verehrung ebenso näher zu bringen wie die Neuigkeiten aus der Ferne. Barden zogen seit jeher durch die Lande, um von den irdischen Freuden und Leiden der Liebe, der Herrschaft und Macht und des Widerstands, des Glaubens, aber auch des Suffs und der menschlichen Verkommenheit, Dummheit und Widerwärtigkeit zu singen. Die Sänger wandten sich meist zunächst an ihre Zuhörer, die sie erstmal zusammenriefen: Kommt her, all ihr Leute! Dylan hatte seine Jugend damit verbracht, solche Come All You Lieder zu singen und zu sammeln. Lieder wie The Times They Are Changing seien ihm deshalb wie von alleine aus der Feder geflossen, sagte er in seiner Dankesrede für die Music Care-Ehrung bei der Grammy-Verleihung 2015. In seinen Worten: Ich habe viele Kommt alle zusammen Lieder gesungen, davon gibt es jede Menge. Wenn du all diese Kommt alle zusammen Lieder ständig singst, dann schreibst du irgendwann: Kommt alle herbei, ihr Menschen, wo immer ihr auch seid. Gebt zu, dass das Wasser um euch herum gestiegen ist. Akzeptiert, dass ihr bald bis auf die Haut durchnässt sein werdet. Wenn euch eure Zeit wert ist, gerettet zu werden, fangt besser an zu schwimmen. Sonst geht ihr unter wie ein Stein. Die Zeiten ändern sich. Er zitiert hier die erste Strophe seines berühmten Songs »The Times, They Are a-Changing«.

The Times, They Are Changing, wurde wohl das bekannteste Protestlied, das Dylan je aufgenommen hat. Speziell dieses Lied brachte ihm vermutlich den Ruf des Sprachrohrs einer ganzen Generation ein, die in den 60er Jahren heranwuchs und mit dieser Welt, die sie vorfand, nicht einverstanden sein konnte und wollte. Heute würde man sagen, der Song ging sogleich viral. The Times They Are Changing handelt, was typisch für einen Protestsong ist, von Macht und Herrschaft. Es ging um Fragen wie, wer oder was bestimmt uns und über uns? Er agitierte bewusst. Dylan hatte den Song, wie er später sagte, als Song with a Purpose, mit einer klaren Absicht geschrieben. Er rief zu Veränderung und zu Aufbruch auf. Melodie, Darbietungsform und Songtext sind aus dem gleichen Holz wie all die anderen Come All You Folksongs. Der deutsche Dylan-Kenner und Literaturwissenschaftler Heinrich Detering sah darin wirkungsvoll zwei Dinge verknüpft: zeitkritische Präzision und visionäre Unschärfe. Uwe sieht in dem Song heute noch die schlichte, aber geniale Zeitdiagnose von einer bedrohlich werdenden Welt, verdichtet in Bildern und Aufforderungen zum Handeln. Die vier Strophen des Songs richten Aufrufe an die Adressaten, Schriftsteller und Kritiker, Senatoren und Kongressmitglieder, Mütter und Väter. Für alle sei es höchste Zeit zu handeln und ihren jeweiligen Beitrag zur Umkehr zu leisten. Alle sollen gleichermaßen die notwendige Zeitenwende herbeiführen. Seine visionäre Wirkmächtigkeit bezog und bezieht der Text immer noch aus dem eindringlichen Bild der Sintflut, eines weltweit ansteigenden Wassers, also aus dem archetypischen Bild der biblischen Flut, vor der sich alle retten und handeln müssen, um nicht unterzugehen. Im Stile von Cassandra nutzt Dylan das biblische Bild als Warn- und Weckruf. Nun gehören heute solche Weckrufe zum Alltag. Der heutige Appell zu einer Zeitenwende, den wir 60 Jahre später aus Politikermund hören, verblasst jedoch gegenüber dem damals so eindringlichen Bild der realen Drohung einer Sintflut. Dylans moralischer Appell aus den 1960er Jahren ließ sich aus heutiger Sicht denn auch getrost interpretieren als ökologische Hellsichtigkeit, mit der er schon damals das Bild der Sintflut benutzte, um die Dringlichkeit einer gesellschaftlichen Transformation heraufzubeschwören. Warum? Weil uns buchstäblich das Wasser zum Halse steigt, wie es Christoph Stählin für eine deutsche Version von Christoph und Michael in den 1960er Jahren übersetzte. Heute muss man sich aber wohl fragen, gibt es angesichts des steigenden Meeresspiegels ein eindringlicheres Bild als dieses biblische Motiv?

biblische Geschichten beeindruckten Uwe schon damals. Dylan schienen die mächtigen biblischen Figuren, Bilder und Geschichten, vor allem aus dem Alten Testament, ebenso zu faszinieren. Zum Beispiel die Aufforderung zum Sohnesopfer, Turmbau und Sprachverwirrung zu Babel, die Arche Noah faszinieren. Zum Beispiel die Aufforderung zum Sohnesopfer,

0: lebte. Der Song hieß A Hard Rain's a Gonna Fall von 1963. Sollte man das übersetzen mit Ein schwerer Regen? Nein, das wäre viel zu harmlos und träfe den grausamen Inhalt nicht, fand Uwe damals. Er hielt eine ganz andere, radikale Sofortinterpretation parat. Mit dem schweren Regen war der atomare Fallout gemeint. Heute weiß er, dass eine solche Interpretation umstritten ist. Und auch Dylan soll sich bereits 1963 dagegen ausgesprochen haben. Aber wer kann bei Dylans meist vieldeutigen Songtexten schon sicher sein? Ein Vater befragt hier seinen Sohn, was er erlebt habe. Uwes Deutung geht so: Es müsse Gott der Vater sein, der hier seinen Sohn bei dessen Rückkehr von der Erde nach der atomaren Katastrophe befragt. Und er fragt ihn besorgt aus, wie es denn nun genau auf der Erde sei, was er gesehen, gehört und wen er getroffen habe und was er zu tun gedenke. Diesem Frage-Antwort-Schema folgen die Strophen des Liedes. Das Zeugnis von den Verhältnissen auf der Erde, das der Sohn hier dem Vater Vers für Vers gibt, ist niederschmetternd. Es traf Uwes damaliges Grundgefühl großer Unsicherheit und Gefahr zutiefst. Von einer Welt als Abgrund in einer Zeit der atomaren Auf- und Höchstrüstung, die auf einen Showdown und letztlich auf atomaren Fallout zuzulaufen schien. Diese unmittelbare Resonanz wunderte Uwe damals wie heute nicht. Denn damals schien mit Händen greifbar, dass uns die Welt um die Ohren fliegen könnte. Das konnten wir täglich in den Zeitungen lesen. Der Song entstand auf dem Höhepunkt des Kalten Krieges Anfang der 1960er Jahre, als die beiden Weltmächte USA und UdSSR auf dem Höhepunkt des Wettrüstens waren. Die USA hatten in der Türkei Atomwaffen stationiert, die UdSSR antwortete mit Stationierung in Kuba. Mit diesem Grundgefühl größter Verunsicherung hörte Uwe das Lied zum ersten Mal 1963. Als Dylan es im New Yorker Gaslight Café 1962 erstmals spielte, mag er bereits wie ein Seismograph diese Bedrohungsstimmung der Zeit und Generation tatsächlich erspürt und künstlerisch zum Thema gemacht und verarbeitet haben. Was wäre, wenn uns die Welt tatsächlich um die Ohren flöge? Der Song schien Uwe genau das drastisch und grausam auszumalen.
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Anfangszeilen und Aufbau des Songs A Hard Rain's Gonna Fall stammen aus dem nordenglischen Border Country Folksong Lord Rundell. Er war in ganz Europa verbreitet und ebenso in den USA in verschiedensten Versionen. In allen geht es um den Dialog eines besorgten Elternteils mit seinem Kind. Immer berichtet das befragte Kind, was das Leben mit ihm gemacht, ihm angetan habe. Man kann dieses Erzählmuster auch verstehen als Inbegriff der Tradition, des Erzählens und des Romans, wie schon in der Odyssee. Ein Mensch geht in die Welt und nach seiner Rückkehr berichtet er, was ihm geschah. Hier, fand Uwe, wird diese Erzählung in eine biblische Dimension gerückt, die ihresgleichen sucht. In wuchtigen, peitschenden Wortkaskaden zeichnet der Song sofort das ungeheuerliche Bild einer Welt der Apokalypse. Musikalisch fast wie eine Litanei werfen die Antworten des Sohnes von Strophe zu Strophe den Hörer von einer in die nächste Katastrophe. Endzeitatmosphäre, brennender Körper, Neugeborene unter Wölfen, Sprecher mit gebrochenen Zungen, Blut tropft überall. Nichts ist richtig oder kann versöhnen in dieser Welt, aus der berichtet wird, alles rätselhaft, alles grausam. Karl Weißner übersetzte 1975 unter anderem: Ein neugeborenes Baby umgeben von Wölfen, einen Highway aus Diamanten, auf dem niemand zu sehen war, einen Zweig, von dem kohlschwarze Bluttropfen fielen. Ich sah ein Zimmer voll Männer mit blutigen Hämmern, eine kalkweiße Leiter überflutet mit Wasser. Ich sah 10.000 Redner mit gebrochenen Zungen, sah Gewehre und Schwerter in den Händen von Kindern.

Die bedrohlichen Schilderungen des Sohnes fassten Uwes damalige bedrückte Stimmung in schreckliche Bilder. Das war also Dylans Kunst. Und das war Teil 1 des Essays »Die Story von Bob und Uwe«, verfasst von Uwe Jens Walter, vorgelesen von Volker Rebell. Fortsetzung folgt. Und das war dann auch der erste Teil der Dylan-Ehrung im Kramladen, Überschrift »Er ist noch immer unterwegs«, auf seiner Neverending Tour. Bob Dylan zum 85. Geburtstag. Musik.

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sehr friedvolle, entspannte Vibrationen nehme ich da wahr bei dieser Musik. Ich hoffe, ihr auch. Das war das Outer Worlds Jazz Ensemble aus Leeds in England. Ein gemeinsames Projekt von Chip Wickham, einem Flötisten, und von Neil Innes, einem Bassisten und gleichzeitig Labelchef. Er hat das Label ATA Records gegründet, und die beiden, Chip Wickham und Neil Innes zusammen, haben ein gemeinsames Projekt gegründet vor ein paar Jahren, das auf gemeinsamen Vorlieben und Einflüssen basiert. Zum Beispiel David Axelrod oder Yusef Lateef oder Alice Coltrane, und diese Einflüsse hört man sehr stark raus auf dem Album von Outer Worlds Jazz Ensemble mit dem Titel The Common Line. Herzlich willkommen zu einer neuen Ausgabe von Verstärker bei Byte FM. Der Track, den wir eben gehört haben, hieß Carmen Cantata und eröffnet dieses Album The Common Line von Outer Worlds Jazz Ensemble. Und wir hören im Lauf der Verstärker-Sendung heute auch noch einen weiteren sehr entspannten und bisschen auch funky Track von diesem Album. Jetzt geht's aber erstmal weiter mit einer Platte, die jetzt so meine letzten Wochen absolut dominiert hat. Und vielleicht ist es die Band der Stunde mindestens. Nee, es ist die Band des Jahres. Ein unglaublicher Hype findet gerade statt. Und ich finde, das ist der verdienteste Hype seit vielen, vielen Jahren. Es handelt sich um zwei vielleicht Außerirdische in schwarz-weiß gepunkteten Pappmaché-Kostümen und sehr, sehr langen Nasen. Und diese beiden heißen Kleck und Kn und nennen sich nach einer Herzkrankheit, nach der Angina pectoris, auf Französisch Angine de Poitrine. Von denen gibt es das zweite Album Volume 2. Und wie gesagt, ich habe kaum was anderes gehört in den letzten Wochen. Ich finde die unfassbar. Hier sind Angine de Poitrine.

Sensationell. Sensationell finde ich die. Angine de Poitrine hier bei Verstärker auf Byte FM. Angine de Poitrine sind zwei Typen aus einer mittelgroßen Stadt in Quebec, also im französischsprachigen Teil von Kanada. Saguenay heißt die Stadt. Die gegründet haben sie sich 2019 und sie treten nur unter Pseudonym und nur maskiert auf. Sie nennen sich Crin de Poitrine und Clec de Poitrine. Und wie gesagt, sie treten nur in so Pappmaché-Kostümen mit schwarz-weißen Punkten auf und haben so ganz lange baumelnde Nasen, also eine fantastische Bühnenkostümierung. Und mit ihren sensationellen Live-Auftritten sind sie auch nach und nach bekannter geworden, zumindest erstmal in Kanada. Das erste Album vor 2 Jahren ist noch weitestgehend unter dem Radar geblieben und viral gegangen sind sie dann im Februar dieses Jahres bei einer Live-Session, das sie aufgenommen haben für die Radiostation KEXP in Seattle, glaube ich. Und mit diesem Auftritt sind sie explodiert und seitdem die vielleicht aufregendste Rockband momentan in der Welt. Und wann hat experimentelle Rockband jemals so groovy geklungen? Und deswegen gefallen sie mir auch. Fabienne war der Track, den wir eben gehört haben vom neuen Album Volume 2 und später noch einen weiteren starken Track von diesem tollen Album von Angine de Poitrine. Aber jetzt ein Vorabtrack eines Albums, auf das ich mich wahnsinnig freue. Nach 13 Jahren gibt's mal wieder Musik von Boards of Canada.

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0: Kupferstärker auf Byte FM mit neuer Musik von Boards of Canada aus Schottland. Zwei Brüder, Mike Sanderson und Marcus Ewan. Und dieser Track, den wir eben gehört haben, hieß Prophecy at 1420 MHz und ist der Vorbote des neuen Albums von Boards of Canada, Inferno, das am Freitag nächste Woche erscheint. Es ist das erste neue Album dieser beiden seit 13 Jahren, also 2013 gab es Tomorrow's Harvest, das war das letzte Album von denen und entsprechend groß ist die Vorfreude und ich finde dieser Vorabtrack, der unterstützt diese Vorfreude nur gewaltig. Weiter geht's mit Tanzmusik, würde ich sagen.
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Ihr hört Verstärker auf Byte FM mit Musik von Selim Sivade und The Barbara Nicol. Ja, ein Sound, der momentan sehr angesagt ist. Ich denke zum Beispiel an die Fuckers aus New York oder an Tracy aus London. Selim Sivade und Barbara Nicol kommen aus Berlin. Zumindest haben sie diese Musik geschrieben, inspiriert von einer Nacht, die sie im Tresor Club in Berlin verbracht haben. Und veröffentlicht wurde dieser Track Savage auf dem Berliner Label Exit Strategy, ein Unterlabel von Inner Visions. Und weiter geht's mit elektronischer Musik, die nicht ganz so rave-tauglich ist. Lorraine James aus London macht schon länger Musik, die ja öfter mal als IDM bezeichnet wird, also als Intelligent Dance Music. Fürchterlicher Begriff, wie ich finde, als wäre andere Tanzmusik nicht intelligent. Aber Lorraine James ist auf Hyperdub schon seit vielen Jahren eine fleißige Produzentin und hat jetzt ihr neues Album veröffentlicht, ihr siebtes insgesamt schon, Detached from the Rest of You. Und da hat sie einige Gaststimmen eingeladen und die betörendste gehört Tirza. Lorraine James zusammen mit Tirza in Habits and Patterns.

Verstärker auf Byte FM. Und wenn es nach mir geht, hätten die das nicht ausblenden müssen. Hätte auch gerne noch ein bisschen länger dauern dürfen, dieser wunderschöne Track Perfect Kiss von Alexis Taylor und Mike Simonetti. Alexis Taylor kennt ihr wahrscheinlich als Sänger von Hot Chip. Die Stimme ist ja unverkennbar. Mike Simonetti ist Gründer des Labels Italians Do It Better und auch eine Hälfte des Duos Pale Blue. Und die beiden haben sich zusammengetan für eine EP. Darauf covern sie unter anderem auch I See a Darkness von Will Oldham, Bonnie Prince Billy. Und dieser Track hier, Perfect Kiss, ist, wie ich finde, ein absoluter perfekter Popsong. Oder nicht? Weiter geht's jedenfalls, wie versprochen, nochmal mit der Rockband der Stunde, nein, des Jahres aus Quebec in Kanada. Angine de Poitrine, nochmal ein Track vom neuen Album, Volume 2, Mata Ziklek.

Also, dass das live auch gut funktioniert, kann man sich ja wirklich vorstellen. Die klingen irgendwie so, als hätte sich Devo oder vielleicht auch Man or Astroman zusammengetan mit Queens of the Stone Age und das Ergebnis heißt Engine de Poitrine aus Kip zusammengetan mit Queens of the Stone Age und das Ergebnis heißt

keine Musik aus dem Jahr 1970, sondern aus dem Jahr 2026 und das auch noch aus Leeds in England. Outer Worlds Jazz Ensemble, Alto Vento vom Album The Carmen Line. Und rund um das Label ATA Records in Leeds gibt es auch noch andere tolle Jazzmusik zu entdecken, zum Beispiel von der Band, die wir jetzt hören zum Abschluss. Work, Money, Death heißen die. Das ist das Projekt des Saxophonisten Tony Burkhill, der ja weniger vielleicht funky inspiriert ist, sondern mehr vom spirituellen Jazz eines Pharoah Sanders. Als ich Work, Money, Death zum ersten Mal gehört habe, dachte ich wirklich, Pharoah Sanders sei auch

aus dem Grab wieder auferstanden. So sehr hat mich das dran erinnert. Work Money Death heißt das Projekt und das Album von den A Portal to Here, auch erschienen auf ATA Records aus Leeds. Und da hören wir einen Track A Dance for the Spirits, der uns jetzt hinaus begleiten wird. Denn das war's schon mit dieser Ausgabe von Verstärker bei Byte FM. Im Programm geht's gleich weiter mit Marius Magor und dem Anstoß. Es sei denn, es ist Samstagnachmittag, kurz vor vier. Dann habt ihr die Wiederholung gehört von Verstärker. Und Paula Steinbauer macht jetzt weiter mit der New School. Darwinismus Super Servus, euer Verstärker war und den Monolog führte Dirk Böhme. Wir hören uns wieder in zwei Wochen. Und hier sind Work, Money, Death mit A Dance for the Spirits. Tschüss.

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1: Ihr hört Byte FM. Ich bin Paula Steinbauer und wir starten in eine neue Folge New School mit Legally und I Follow Rivers.

2012 ging ein Remix dieses Tracks um die Welt. Im Original ist er ein bisschen weirder, als ich ihn in Erinnerung hatte. Licky Lee's I Follow Rivers hier bei New School auf Byte FM. Schön, dass ihr eingeschaltet habt. Lange war dieser Track nicht mehr so präsent, wie es aktuell ist. Denn Drake hat vor kurzem 3 Alben auf einmal released. Es war klar, dass er sich mit irgendwelchen Faxen aus seinem von Kendrick Lamar geschaufelten Grab rauswinden würde. Ich habe genau einen Track von diesen 3 Alben gehört und leider ist er ein bisschen Banger. Verantwortlich dafür ist aber nicht Drake, sondern Licky Lee. Drake interpoliert nämlich, also zitiert sozusagen, die Melodie von I Follow Rivers, knüpft damit an die fast 20-jährige Geschichte an, die ihn und Licky Lee verbindet und liefert einen weiteren Beweis dafür, dass die beste Popmusik der Welt aus Schweden kommt. Überhaupt scheint dieses Land vor allem jetzt gerade einen Moment zu haben, wenn man sich die Musikgeschichte aber mal genauer anguckt, und das habe ich vor mit euch heute, dann ist die Frage eher, wann Schweden keinen Moment hatte. Obwohl das Land nämlich vergleichsweise wenige EinwohnerInnen hat, sind sie die weltweit drittgrößte Musikexportnation. Heute lade ich euch also ein zu meiner folgenden Beweisführung, dass die Schweden die eigentlichen Strippenzieher des Pop sind. Beweisstück A. Drake mit Janice Shut the Fuck Up.

Es tut mir leid, aber der wird jetzt erstmal in euren Köpfen einziehen, so wie er es bei mir auch getan hat. Drake mit Janice, Shut the Fuck Up. Der Part, der den Ohrwurm-Charakter dieses Tracks aber ausmacht, ist der, den Drake sich von Licky Lee's I Follow Rivers geliehen hat. Und wie ich vorhin schon kurz angedeutet habe, ist das ein großer Moment für die Popkulturbegeisterten unter uns, denn Drake und Licky Lee go way back. Vor fast 20 Jahren, im Jahr 2009, brachte Drake sein drittes Mixtape mit dem Titel So Far Gone raus. Und neben erwartbaren Feature-Gästen wie Lil Wayne unter anderem, taucht auf diesem Album auch eine Kollaboration mit Licky Lee auf. Und das in Form einer Interpretation ihres Tracks Little Bit. Damit aber nicht genug der Schweden-Connection. Licky Lees wiederum erste EP wurde unter anderem mitproduziert von Björn Ittling, dem Björn von Peter, Björn and John, dem schwedischen Bandnamen aller Zeiten wahrscheinlich, bekannt aus so ziemlich jedem Soundtrack, jeder 2000er-Serie. Und auch eben jene sind zu Gast auf Drakes Album So Far Gone. Wir hören Drake zusammen mit Peter, Björn und John und let's call it off.

von Drakes 2009 erschienenem Mixtape So Far Gone war das Let's Call It Off featuring Peter, Björn und John. Dieses Mixtape hat eine ziemlich hohe Schwedenkonzentration dafür, dass es von einem kanadischen Rapper kommt. Aber wenn man mal anfängt, darauf zu achten, dann hat die gesamte Welt des Pop eine sehr hohe Schwedenkonzentration. Aber Dr. Alban, Avicii und aktuell insbesondere eine Künstlerin, von der man bis vor ein paar Jahren wahrscheinlich nicht gedacht hätte, dass sie nochmal in dieser Dimension zurückkommen würde. Und das ist Zara Larsson. Wir hören sie zusammen mit Tyler und She Did It Again.

Tyler und She Did It Again featuring Zara Larsson. Die Frau, von der alle sagen, sie hätte das Rebrand des Jahrtausends hingelegt. Für mich trägt diesen Titel ja eher Rebecca Black. Ich glaube, wir erinnern uns alle noch an Friday und daran, dass Rebecca Black die Witzfigur einer Generation war, tragischerweise. Und jetzt ist sie zurück, better than ever, als lesbische DJ mit coolen Handtattoos. Aber dieses Rebrand-Thema ist ein Ding aktuell. Und auch eins, was Teil von Addison Rae's Erfolgsstory ist. Und die hören wir jetzt mit In the Rain.

In the Rain. Addison Rae hier auf Byte FM. Ihr im letzten Jahr erschienenes Debütalbum heißt Addison und wurde hauptsächlich von einem Team aus drei Frauen produziert. Eine davon ist Elvira Anderfjärd, eine junge schwedische Musikerin und Produzentin, die unter anderem für Ed Sheeran produziert hat, für The Weeknd, für Conan Gray und für Robin. Und zwar diesen Track hier, das ist Robin mit It Don't Mean a Thing. 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

Ikone des Dance-Pop und der Queer-Representation. Robin war das hier bei New School mit It Don't Mean a Thing. Aktuell ist sie als Support-Act bei Harry Styles Residency in Amsterdam dabei, was mich überrascht hat, als ich das gehört habe, weil Loki, ich glaube, Harry Styles würde seine Kunst in der Form heute wahrscheinlich gar nicht machen können, wenn es Robin nicht gegeben hätte mit ihrem sehr außergewöhnlichen Geschlechterrollen in Frage stellenden Look und ihren sehr introspektiven Clubhits. Von Clubhits kommen wir mit Elephant und Mo jetzt zu diesem Gefühl, das wir, glaube ich, alle kennen, wenn eine Nacht einfach zu lang war. Das ist One More.

Auch auf dem Track hat diese eskapistische Feierwütigkeit irgendwie einen düsteren Beigeschmack. Icona Pop aus Schweden waren das mit Ritual von dem gleichnamigen im August erscheinenden neuen Album. Der nächste Track verstärkt diese düstere Partystimmung sogar noch und gibt dir noch so eine gewisse Prise tatsächlicher Wut. Das sind The Knife mit Girls Night Out.

absolutes Essential Listening der 2000er. The Knife mit Girls Night Out. The Knife sind eigentlich so ein Projekt, das zu weird sein sollte, um erfolgreich zu sein. Und genau deswegen sind sie so erfolgreich. Diese gewisse Edginess und gleichzeitig so eine Ekstase sind es, die viele der schwedischen Musikexporte aus dem Rest der Masse hervorstechen lässt. Ich habe viele komplett unwissenschaftliche und nur auf Vibes basierende Theorien darüber, dass dieser Zyklus aus 6 Monate Dunkelheit und dann 6 Monate Sonnenschein natürlich was macht mit den Menschen in einem Land und damit dann auch mit der Musik, die aus einem Land kommt. Aber es gibt auch viel rationalere Erklärungen dafür, warum diese vergleichsweise kleine Nation so viel zur Musikgeschichte beigetragen hat. Am entscheidendsten ist wahrscheinlich, dass es viel bessere und niedrigschwelligere Förderangebote für Kinder gibt, die sich für Musik interessieren. Das heißt, man muss nicht viel zahlen und es muss auch kein außergewöhnlicher Aufwand sein, Kinder schon früh auch handwerklich an Musik heranzuführen. Schweden ist außerdem viel globaler ausgerichtet. Weltweit sprechen nur ungefähr 10 Millionen Menschen Schwedisch. Das heißt, man weiß, mit der eigenen Muttersprache kommt man global wahrscheinlich nicht so weit. Und der Binnenmarkt gibt auch nicht so viel her. Also ist es viel selbstverständlicher, Englisch zu sprechen und ergo auch Musik auf Englisch zu machen. Und klar, wer Musik auf Englisch macht, der setzt sich einer viel höheren Konkurrenz aus, erreicht aber eben auch viel mehr Leute. Die Angst vor technologischem Fortschritt und vor Digitalisierung ist außerdem viel kleiner als hier. Und die Art, wie die bekanntesten und global erfolgreichsten Songwriter Schwedens ihre Songs konstruieren, hat die ganze Musikwelt geprägt, indem sie einfach schon fast so was Mathematisches hat. Als ich also am Anfang meinte, dass die beste Popmusik aus Schweden kommt, war das nicht nur ein Gefühl, sondern tatsächlich sogar based. Der nächste Track ist so einer, der Edginess und Catchiness in genau dem richtigen Maß miteinander vereint. Das ist Seinabo Say mit I Owe You Nothing.

I owe you nothing. Ein Song mit so einer Schlagkraft, dass er für mich einfach per se zu den krassesten gehört. Und dass er von einer schwedischen Musikerin kommt, ist da eher ein interessanter und natürlich sehr gut ins heutige Sendungskonzept passender Zufall. Sana Busey war das hier bei New School. Und weiter geht's mit 070 Shake und Jakob Mühlrath und Arms.

kommen eine amerikanische Rapperin und ein schwedischer Kammer-, Orchester- und Chorkomponist dazu, zusammen Musik zu machen. O7 O'Shake und Jakob Mühlrath waren das mit Arms. Und anscheinend haben die beiden sich Hennessy trinkend in einem Künstlerstudio kennengelernt, sofort gevibed und beschlossen, Musik zusammen zu machen. Den Vocal-Teil des nächsten Tracks übernimmt jetzt wieder ein schwedischstämmiger Künstler und den Produktionsteil ein französischer. Die aktuelle Single des nächsten Tracks übernimmt jetzt wieder ein schwedischstämmiger Künstler und den Produktionsteil

Young Lean. Ein Name, der am Anfang seiner Karriere synonym war mit Cloud Rap, klingt heute so gar nicht mehr nach Cloud Rap auf Storm 2, seiner aktuellen Single mit dem französischen Künstler Generation hier bei No School of Byte FM. Noch aktueller ist die neue Single von Chuvelu. Und das ist sie mit I'm Your Girl, right? 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

2026 ist das Jahr, in dem wir alle endgültig gelernt haben, wie man Tuvalus Namen richtig ausspricht. Auch sie ist eine der Gründe, warum alle Augen aktuell auf Schweden gerichtet zu sein scheinen. Denn I'm Your Girl, Right? ist die erste Single im Rollout zu ihrem neuen Album Estrus, das für den 18. September angekündigt wurde. Wo allein der Name Tuvalu schon so eine gewisse Nähe zu Skandinavien vermuten lässt, gehört die nächste Band eher zu der Kategorie »Huh, ich wusste gar nicht, dass die aus Schweden sind«. Mit Erased Rewind sind das The Cardigans.

zum Schluss dieser Folge New School wird es noch ein bisschen dreamy mit The Cardigans und Erase Rewind. Den letzten Künstler heute würde man allein vom Namen her stereotypischerweise vielleicht nicht direkt in Schweden verorten, aber auch José González gehört zu den wichtigsten musikalischen Exporterfolgen des Landes. Und mit ihm lassen wir New School jetzt so langsam ausklingen. Ich bin Paula Steinbauer und bedanke mich ganz herzlich bei allen, die heute dabei waren, fürs Einschalten und fürs Zuhören. Wir hören uns hoffentlich in 2 Wochen wieder. Bis dahin, macht's gut. Viel Spaß mit der nachfolgenden Sendung hier auf Byte FM und vorher noch mit José González, 07 und Crosses. Ciao.

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0: 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Die Nachrichten.
2: Ich bin Tanja Wagner. Wackelt die geplante BAföG-Erhöhung, wie der Unionsfraktionschef Spahn sieht angesichts der angespannten Haushaltslage aktuell keine finanziellen Spielräume für ein Plus. Staatliche Leistungen wie Bürgergeld, Wohngeld, Elterngeld, BAföG werden wir absehbar nicht erhöhen können. In manchen Bereichen müssen wir sparen, jedenfalls solange wir kein Wachstum haben, sagte der CDU-Politiker dem Münchner Merkur. Kritik kommt vom Deutschen Studierendenwerk. Die junge Generation komme bei Spahns Thesen unter die Räder, hieß es. Heute feiert unser Grundgesetz Geburtstag. Da Demokratie von Menschen lebt, die mitmachen, hat Bundespräsident Steinmeier den ersten deutschlandweiten Mitmachtag ausgerufen.
3: Unser Grundgesetz garantiert uns allen Freiheit, Rechtsstaatlichkeit und Demokratie, betont Bundespräsident Steinmeier. Er will mit dem Ehrentag aber nicht nur daran erinnern, sondern auch deutlich machen, Demokratie lebt nicht nur von Wahlen oder Gesetzen, sondern vom Mitmachen und Verantwortung übernehmen. Deswegen gibt es tausende Mitmachaktionen, in denen für das Ehrenamt geworben wird. Steinmeier hat auch selbst die Ärmel hochgekrempelt. In Nordrhein-Westfalen putzte er Stolpersteine, die an NS-Opfer erinnern. Im Chiemgau half er dem Alpenverein Wanderwege auf Vordermann zu bringen und in Berlin las er Kindern Bücher vor. Ursula Winkler, Nachrichtenredaktion.
2: Bei einem Unfall mit zwei Straßenbahnen in Düsseldorf sind mehr als 2 Dutzend Menschen verletzt worden, teilweise schwer. Es schwebe aber niemand in Lebensgefahr, wie ein Sprecher der Polizei der Deutschen Presseagentur sagte. Die beiden Straßenbahnen waren aus noch nicht geklärten Umständen an einer Ecke frontal kollidiert. Der FC Bayern München und der VfB Stuttgart treffen am Abend im DFB-Pokalfinale aufeinander. Die Münchner stehen zum 25. Mal im Endspiel, müssen im ausverkauften Berliner Olympiastadion allerdings auf den angeschlagenen WM-Fahrer Manuel Neuer im Tor verzichten.
4: Obwohl Stuttgart nämlich mit dem Ziel, seinen Titel zu verteidigen, nach Berlin fährt, hat der FC Bayern in der Bundesliga eine überragende Saison gespielt und will diese nun mit dem Double veredeln. Und die Statistik, die spricht dafür, dass das dem amtierenden deutschen Meister auch gelingen könnte. Die letzte Niederlage der Münchner gegen den VfB liegt nämlich bereits 2 Jahre zurück. Aus München, Pia Wegner.
2: Zum Wetter, die aktuelle Vorhersage des Deutschen Wetterdienstes. Es bleibt weiter sonnig und trocken. Im Norden und Osten ziehen ein paar Quellwolken durch und ganz im Norden kann es auch mal leicht regnen. An der Küste liegen die Temperaturen bei 20, im Rest bei 25 bis 33 Grad. Auch morgen wieder viel Sonnenschein, vom Norden bis in die Mitte teilweise mehr Wolken und vereinzelt auch Schauer. Im Norden bis 25, sonst 27 bis 34 Grad.
0: Das waren die Nachrichten.
5: Willkommen zu Tracks des Tages, heißt euch Henning Tudor Kasbohm hier auf BeiterFM. Ich habe einen Assistenten dabei, beziehungsweise den Assistenten, so heißt der Künstler, der interpretiert diese Songs, Domino.

Domino, das ist der Assistent, das Projekt von Tom Hessler von der Band Fotos ursprünglich. Von seinem 2023er Debütalbum. Dem folgte ein Jahr später schon Amnesie am Amazonas, wo es auch so ein bisschen tropikalischer wurde. Nun hat er ein neues Album angekündigt und da nimmt er wieder diese 80er Jahre Cod Reggae Vibes auf mit einem sehr schönen New Age Einschlag. Die kommende LP Ultramarin folgt dem Credo: Es gibt nichts, das mehr 80er ist als die frühen 90er. Textlich ein bisschen kryptisch und musikalisch ein kuscheliges Federbett. Mann im Telefon.

Mann am Telefon von der Assistent. Neue Single, kürzlich unser Track des Tages hier auf Byte FM. Und bei dieser unwirklich vernebelten Weichzeichner 80er Atmosphäre mit Reggae-Einschlag fielen mir Ähnlichkeiten zu diesem japanischen Stück auf, vom Vibe her, Kagame no Naka no Jugatsu von Tamao Koike.

Walk on Gilded Splinters in der Version von Cher, von ihrem vielleicht besten Album 3614 Jackson Highway, einem Soloalbum, das das, ja, nachdem das Label ihren Vertrag angeboten hatte, das zuvor allerdings den Act mit ihrem Mann zusammen, das Duo Sonny and Cher, gedroppt hatte. Sonny Bono hat dann auch danach blockiert, dass Cher weitere Alben auf dem Label veröffentlicht. Naja, man kann sagen, die Ehe war damals schon in Scherben. 1975 wurde sie dann geschieden, waren schon länger getrennt, als sie das Stück rausbrachte. Das ist unser Track des Tages zu Chers 80. Geburtstag, war hier auf Byte FM, Train of Thought. Auch eine sehr gelungene Rocknummer, eine Sache, die Sonny Bono nie mit ihr machen wollte. Rock, Train of Thought.

Train of Thought von Cher, deren Stern erst so richtig hell zu scheinen begann, nachdem sie sich von Sonny Bono privat, aber auch professionell getrennt hatte mit ihrer Solo-Karriere, die sie zum Symbol für Selbstbewusstsein machte, zum Gay-Icon, zur Goddess of Pop, wie manche sagen. Und auch ein Stimmeffekt wurde nach ihr benannt. Das extrem eingestellte Autotune wurde irgendwie zum ersten Mal in ihrer Single Believe so richtig prominent eingesetzt. War auch bekannt als der Cher-Effekt. Das hören wir jetzt aber nicht. Das kennen wir ja alle zur Genüge. Nehme ich mal an. Wir hören ihre Interpretation von These Days, von ihrem Album Stars, das sie nie neu aufgelegt hat. What?

Auf den deutschen Titel Himmel hört dieser Song der Londoner Band Ebb. Erschienen als erste Single des Trios, vor 2 Jahren gegründet, 2023, und wurden ziemlich schnell zur Hype-Band. Das lag an ihren sehr energetischen Bühnenshows, am unorthodoxen Songwriting. Das Falsett von Sänger Will Roland ist ja auch eher ungewöhnlich. Und sind seitdem immer nur besser geworden. Book That You Like ist ein Zeugnis davon.

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Das sind Ebb hier in Tracks des Tages auf BytefM. Die Londoner Band hat mal für sich selbst zur Soundbeschreibung die Formel ausgegeben: Brian Wilson meets Death Grips. Grips. Damit wollten sie die Extreme der Musik beschreiben. Ich erkenne da auch eine Verwandtschaft zum Animal Collective so ein bisschen, so gerade was die Gesangsharmonien angeht. Sind jetzt vielschichtiger geworden und die Formel hinfällig, sagen sie. Ich finde, sie sind auch ein bisschen poppiger geworden, was ihnen gut steht. Der verspielteste und optimistischste Song des kommenden Albums, Shallow Hits, ihrer eigenen Aussage. Danach war kürzlich unser Track des Tages, Now You Know.

The Perfect Kiss von New Order. In Tracks des Tages auf Byte FM. Und was der Song mit einem Track des Tages zu tun hat bei uns, das ist eigentlich nur der Titel. Aber ich hatte fest angenommen, das muss ein New Order Cover sein, das Alexis Taylor von Hot Chip und Mike Simonetti vom Italian Stuart Better Label Mitgründer. Wenn die einen Song namens Perfect Kiss machen als B-Seite zum Cover I See a Darkness im Original von Bonnie Prince Billy, dann muss das ja ein Cover sein. Aber nee, das ist ein eigener Song. Ein Song über das wahre Ich, das andere vielleicht gar nicht so sehen, und es ist der Wunsch, eben nach dem akzeptiert zu werden, wie man wirklich ist. Und schönes Arrangement, überraschend folkig, wird aber auch noch elektronisch. Perfect Kiss.

Kind of Love. Das ist Tasha, eine Singer-Songwriterin aus Chicago, die kürzlich nach New York gezogen ist. Aber sie ist eine Zeit lang zwischen beiden Städten gependelt. Sie war noch in Chicago wohnhaft, aber an einer Sufjan Stevens Broadway-Adaption beteiligt. Und da fuhr sie immer an einem Ort vorbei, der hieß Clarion. Das ist so eine hohe Trompete oder eine Fanfare, Kriegstrompete heißt es, glaube ich, auch. Und sie fand das ein super Songtitel. Sie wollte einen Song mit diesem Titel schreiben, ein Lied übers Kommen und Gehen, darüber, dass man das Leben ändern möchte, aber nicht so genau weiß, wie. Und dann hat man aber das Gefühl, der Lösung auf der Spur zu sein. Das Gute ist gleich um die Ecke. Kürzlich unser Track des Tages, Clarion von Tasha.

Ein Stück, das man kaum hören kann, ohne sich wenigstens ein bisschen zu bewegen, findet Matias Aguayo, der Interpret von Sentimientos Encontrados, kürzlich unser Track des Tages hier auf Byte FM. Aguayo, chilenisch-deutscher Musikproduzent, mittlerweile wohnt er in Mexiko-Stadt, was den Track auch ganz stark beeinflusst hat und überhaupt sein neues Album Anenoir, das damit eröffnet. Tracks des Tages, die Sendung hingegen, die schließt für heute mit einem weiteren Stück von Matias Aguayo and the Desdemonas. Nervous heißt der Track. Ich heiße Henning Tudor Kaspar. Bis bald, ciao!

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Hallo und herzlich willkommen. Ihr hört Indigo auf Byte FM. Ich bin Lukas Hart für euch am Mikrofon und wir sortieren zusammen wieder die neuesten Releases aus den Sparten Weird und Experimental Pop. Da hat sich wieder gut was angesammelt hier, tolle Sachen dabei und wir starten mit einer Band aus Seattle namens Telehealth. Dieser Song hier heißt Things I've Killed.

Noch einmal herzlich willkommen bei Indigo auf Byte FM mit Lukas Hart. Telehealth heißt diese Gruppe hier gerade, Things I've Killed, der Song, in dem sie uns mal aufgelistet haben, was sie denn als Millennials alles zu verantworten haben, beziehungsweise was ihnen aus älteren Generationen oft vorgeworfen wird, zerstört zu haben. Zum Beispiel Printzeitungen, Familie oder Hochzeit, Hauseigentum und so weiter und so fort. Wir kennen es alle. Der Song stammt aus ihrem ganz neuen Album Green World Image, auf dem sie sehr bewusst mit einem Corporate- und Startup-Image spielen. Also sie sprechen da über sich fast wie über eine Firma oder Dienstleistung und das ist echt ganz lustig gemacht. Wir haben hier noch ein bisschen was vor uns heute in dieser Stunde Indigo, also geht's auch direkt weiter. Nick Hakim kommt aus Washington D.C., er lebt seit langer Zeit in New York und der gleiche klingende Track Real Here Now markiert jetzt den Beginn einer neuen musikalischen Phase. Jetzt gerade mit Water als Doppelsingle über Hakims eigenes Label Earseed Records erschienen. Ein Song über Verlust, Familie und Hakims frühe Kindheitserinnerung. Real Here Now.

Kayate von Dua Saleh hier bei Indigo auf Byte FM. Und bei dem Titel habe ich einen ziemlichen Flashback in meine Jugend erlebt. Kayate ist nämlich Spanisch und heißt halt den Mund. Das habe ich in meiner Zeit in Argentinien echt oft gehört. Da allerdings mit dem schönen argentinischen Akzent, also Cállate. Dua Saleh, die kommt allerdings gar nicht aus einem spanisch sprechenden Land. Geboren ist sie nämlich in Sudan, als Kind dann mit ihrer Familie geflohen und in Minnesota aufgewachsen. Da hat sie dann als Jugendliche erstmal viel Spoken Word und Poesie ausprobiert und ja, darüber ist sie dann auch letztendlich zur Musik gekommen. Ich habe sie jetzt hier bei Indigo auch schon mal gespielt, nämlich ein Feature mit Bon Iver. Das kam zuvor als Single raus und jetzt gibt es eben auch das Album dazu, Of Earth and Wires, das ja für meinen Geschmack ziemlich Jahresbestenlisten verdächtig ist und sich auf jeden Fall lohnt. Ziemlich cool fand ich auch die neue Single von einem Londoner DJ mit Wurzeln in Brighton. Er heißt Ryan Brazil und allein der Titel des nächsten Tracks ist sehr bildmalerisch. Bullet caught in a spider's web, also eine Kugel gefangen im Spinnennetz. Hier findet sich eine breite Palette Einflüsse aus der britischen Clubmusik. Da ist ein bisschen Grime drin, Jungle, Drum and Bass, aber auch Gospel und Hardcore. Macht Spaß und haut gut rein und ja, so klingt Ryan Brazil.

Wenn das nicht mal die berüchtigte Summertime Sadness in Perfektion ist, hier bei Indigo auf Byte FM, das war Shaky Graves mit neuer Musik Don't Change a Thing aus dem neuen Album Fondness etc. Dahinter steckt Alejandro Rose Garcia aus Austin und der hat ursprünglich mal mit so einer DIY-haften One-Man-Band Ästhetik angefangen und ja, kommt auf dem neuen Album jetzt mehr und mehr dahin zurück. Sehr intim und sehr vulnerabel und auf jeden Fall ein Album, zu dem sich jetzt im Sommer zum Schweiß auf der Stirn auch ein paar Tränchen auf der Wange gesellen könnten. Daher trocknen wir jetzt zumindest thematisch den begossenen Pudel erstmal mit etwas mehr Dampf. Adrenaline, so ist eine neue Single betitelt von GB. GB steht für Gustav Berntsen aus Dänemark und Berichten zufolge hat Berntsen die Texte des Albums aus Ausschnitten der Londoner Gratiszeitung Metro zusammengesetzt und die Produktion mit dem Geld finanziert, das er durch einen Werbespot für eine Luxusautomarke verdient hat. Gut investiert, Automobilindustrie dann doch noch für was gut, wer hätte es gedacht? Das hier ist Adrenaline.

Ihr hört Indigo auf Byte FM mit einem tollen Track namens Peak Again von Lorraine James aus London. Sie ist aber nicht allein, wie einige von euch vielleicht schon erkannt haben, denn als Feature-Gast ist Alan Sparehawk eingeladen gewesen. Und den Herrn kennt man vielleicht von der besten Band aller Zeiten, wenn ich das mal so sagen darf, nämlich von Low. Und ich habe mich wahnsinnig gefreut, ihn jetzt hier im Track auch singen zu hören. Das zugehörige Album von Lorraine James ist jetzt gerade frisch rausgekommen. Sie selbst beschreibt es ironisch als IDM-Popstar-Album. Vor allem, weil ihre eigene Stimme darauf viel präsenter ist als zuvor. Außerdem alles etwas weniger verschachtelt und kompliziert, aber schmälert für mich natürlich nicht die Qualität. Und falls euch das eben auch gefallen hat, Detached from the Rest of You ist der Titel der neuen Platte. Weiter geht's hier mit Kelila, hier in der Sendung auch schon mal gelaufen. Das ist eine Musikerin aus Washington mit äthiopischen Wurzeln und begonnen hat sie mit der Geige, gesungen hat sie im Schulchor. Später hat sie sich dann sogar mal im Metal ausprobiert, bevor sie dann dort gelandet ist, wo sie jetzt ist, nämlich im modernen R&B, den sie gerade sehr erfolgreich und mit ziemlich großer Hörerschaft bespielt. Toll ist daran für mich, dass da auch mal abwegige Ideen gut zu funktionieren scheinen und nicht immer alles so nach Hochglanzpop klingen muss. Und das ist gut zu hören hier im nächsten Track, Linkin B.

Switch Up, das ist doch tatsächlich neue Musik von Mike D hier bei Indigo auf Byte FM und zwar nicht irgendein Mike D, sondern Michael Diamond und den kennt man natürlich in erster Linie als Mitglied der Beastie Boys und es ist jetzt die erste neue Musik unter seinem eigenen Namen und zugleich auch die erste neue Veröffentlichung eines Beastie Boys Mitglieds seit Hot Sauce Comedy Part 2 von 2011. Denn nach dem Tod von MCA 2012 gab es die Band faktisch ja nicht mehr. Also dieser Track eben fast wie ein kleines Comeback. Die Musik des nächsten Künstlers hat mich von der Produktion stark an den britischen Produzenten Jay Paul erinnert. Und da ich davon eigentlich nicht genug bekommen kann, habe ich jetzt diesen Track des Briten Max Rad auch heute mit dabei. Der Track heißt Stick to Me Like Glue und er klingt so.

Ihr hört Indigo auf Byte FM mit Lukas Hart und das war gerade Rip Magic. Das ist eine Band aus London, bestehend aus Marco Pini und Felix Bailey Higgins. Die Band hat bislang eigentlich nur wenig veröffentlichte Songs, aber bereits schon als Support für Acts wie LCD Sound System und Fuckers gespielt. Da darf man also gerade noch gespannt sein. Wir werden sicherlich von den Kollegen noch mehr zu hören bekommen in Zukunft. Habt ihr eigentlich schon mal von Dahi gehört? Wenn nicht, dann könnte das daran liegen, dass der Mann bisher auch immer mehr im Hintergrund aktiv war, nämlich vornehmlich als Songwriter und Produzent. Und als solcher war er an vielen prominenten Songs und Alben beteiligt, darunter an mehreren Alben von Kendrick Lamar, von Travis Scott und von 21 Savage. Und für dessen Single A Lot hat er dann sogar einen Grammy für den besten Rap-Song gewonnen. Lange Rede, Dahi macht auch Solo Musik und das, wie zu erwarten, ziemlich gut. Hier ist eine coole neue Single namens Rest of Your Life.

Das mag ich wirklich sehr. Das ist April and Wister mit Very Bad News. Und meine Güte, diese Streicher-Ensemble, die klingen echt verdammt nach Johnny Greenwoods Arrangements. Cool gemacht, generell dieser Radiohead-Vibe kommt hier gut bei den beiden MusikerInnen aus Los Angeles, die sich jetzt für das Album Traditional Noise zusammengetan haben. Mit Blick auf die Uhr müssen wir allerdings an dieser Stelle auch schon langsam wieder das Ende einleiten. Zwei Songs schaffen wir noch. Einer kommt von Sadie aus New York, die eigentlich Anna Schwab heißt und auf ihrem neuen Album Better Angels eine in die Brüche gegangene langjährige Beziehung verarbeitet. Dieser Track daraus heißt Wash.

Bald FM, Indigo und mit diesem coolen Track von Sadie geht's jetzt hier dem Ende zu. Toll, dass ihr wieder dabei wart und dran geblieben seid. Vielleicht war ja für euch auch was dabei. Ich bin Lukas Hart und wenn ihr mögt, dann hören wir uns wieder in 14 Tagen. Bis dahin könnt ihr natürlich diese und alle weiteren Sendungen auch nachhören in unserem Byte FM Archiv als Mitglied in unserem Förderverein Freunde von Byte FM. Linear geht es jetzt hier im Programm weiter mit Markus Schaper und 60 Minutes. Solltet ihr die Wiederholung hören am Dienstagabend, dann habt ihr das Vergnügen mit Elevator Music und 10 Le Raccoon. Raus geht's heute mit einem neuen Track des New Yorker Ambient-Trios Purelink, das sich mit dem Briten Rainy Miller zusammengetan hat, um dieses schöne, vielschichtige Stück aufzunehmen. Es heißt Baron's Hotel und damit sage ich, macht's gut. Ciao.

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0: 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Es ist 19 Uhr.
2: Und hier im Programm auf Byte FM geht es nun weiter mit 60 Minutes, moderiert von Markus Schaper. Vorab der kurze Programmhinweis. Bei dieser Ausgabe, da handelt es sich um eine Wiederholung vom 4.5.2024. Der Sendungstitel, der lautet Musik fürs Herz, unter anderem mit dabei Dino Brandao, Shannon and the Clams und auch Michelle David. Viel Vergnügen hier mit 60 Minutes.
3: Ihr hört 60 Minutes, Byte FM, freut mich, dass ihr dabei seid. Ich bin Markus Schaper. Brothers and Sisters, so heißt das Album von Michelle David and the True Tones. Davon spiele ich einiges in dieser 60 Minutes und es geht auch damit sofort los. Brothers and Sisters, nämlich eine Hommage an Curtis Mayfield, Michelle David and the True Tones. Bitte sehr.

Learning Portuguese, ein Stück von Dino Brandão. Dino Brandão, der lebt in Bruck, das ist im Schweizer Kanton Aargau. 2020 hat er mit Faber und Sophie Hunger erfolgreich zusammengearbeitet, dann seine erste EP und das erste Album, Self-Inclusion, so heißt es. Sein Sound ist so ein kreatives Gebräu. Es ist funky, psychedelisch, exotisch, melancholisch mit Groove. Sein Papa, der stammt aus Angola, lebt seit 40 Jahren in der Schweiz. Und mit dem Sound aus Angola ist Dino Brandão auch aufgewachsen und der prägt auch seinen eigenen Sound. Nächstes Stück heißt Progress. Hier ist nochmal Dino Brandão.

Von Norwegen aus ist er los mit Kings of Convenience, in Berlin dann Whitest Boy Alive gegründet und vor Jahren schon ist er in die Sonne von Sizilien ausgewandert, in die Stadt Syrakus. Dort lebt Erland Oy, der fühlt sich sauwohl mit den Leuten, die er da kennengelernt hat. La Comitiva, dieser Begriff beschreibt Leute, die miteinander abhängen, essen, trinken, reden, singen, jammen. La Comitiva, Freunde also. Erland Oy und La Comitiva, das sind seine Musikerfreunde aus Syrakus und Musiker des extravaganten Klassik-Ensemble Stargaze. Das Album dieser Gemeinschaft, das heißt ebenfalls La Comitiva, ist ein Album voller Sonne, Wohlgefühl und Lebensart. Purer Frühling, purer Sommer, ganz wunderbar. Nächster Song, Mornings and Afternoons, Erland Oy und La Comitiva.

Michelle David and the True Tones, die vom Anfang dieser 60 Minutes mit dem Song Little Girl vom Album Brothers and Sisters, ein großes Soul-Album, Deep Funk mit Platz für Blues und Gospel. Michelle David ist in New York aufgewachsen mit der Gospel-Tradition, hat mit 4 Jahren angefangen zu singen. Mit 5 Jahren ist sie in der ersten Band gewesen, mit 14 hat sie Songs geschrieben, hat dann später Tanz studiert, jahrelang als medizinisch-technische Assistentin gearbeitet, hat dann in Broadway-Musicals und Theatershows gesungen, für Diana Ross gesungen und dann mit ihrer Band The True Tones 6 Gospel-Alben aufgenommen. Ein klasse Blues-Gospel-Stück auf dem neuen Album Brothers and Sisters ist dieses hier. Es heißt More Grace, Michelle David, The True Tones. Bitteschön.

Matrimonio di Ruggiero, nochmal ein Song von Al and Oi und La Comitiva. Die Buddies, die hängen ab, spielen Ukulele, Gitarre, Bass, spielen mit dem brasilianischen Samba-Instrument Cavaquinho, mit der mexikanischen Bassgitarre Guitarron, das ist ein Mordsding, Posaune, Flöte, Trompete, Horn, Percussion, alles ist dabei. Ihr merkt, jede Menge Spielzeug und zusammen mit der Liebe zu sizilianischen Liedern, zu kubanischen, kolumbianischen, mexikanischen und brasilianischen Liedern ist dieses Kollektiv La Comitiva in den letzten Jahren entstanden. Ein großes Glück ist das und das hat einen Namen, La Comitiva. So heißt das Album und davon hört ihr jetzt noch einen Song, Attraction. Al and Oi und La Comitiva, bitteschön.

Bouncy Castle, ein Track von seiner ersten EP, ist auch auf dem ersten Album von Dino Brandão drauf, Self-Inclusion. Mit dem Albumtitel verweist er auf einen Umstand, der in seinem Leben mindestens eine ebenso große Rolle spielt wie die Leidenschaft zur Musik. Vor 4 Jahren bekommt Dino Brandão die Diagnose Multiple Sklerose. Er entscheidet, damit offen umzugehen. Er sagt, er will so auch entstigmatisieren. Nach einem Auftritt, sagt er, braucht er auch 2 Tage Erholung. Inklusion gehört unter anderem zu den Themen, die er in seinen Texten bespricht. Dino Brandão, der lässt die Leute sehr nah an sich heran, erzählt viel von sich, auch von seinem Aufenthalt in einer psychiatrischen Einrichtung. Das Stück dazu heißt Sweet Madness, kommt jetzt.

Ihre Trauer verarbeitet die Band mit dem Album The Moon is in the Wrong Place, produziert von Dan Auerbach. Manchmal steht der Mond am falschen Platz. The Moon is in the Wrong Place ist ein Hit von Shannon and the Clams.

If You Don't Try, ein Song mit voller stimmlicher Energie von Michelle David. Die lebt seit fast 30 Jahren in den Niederlanden. Brothers and Sisters, das Album hat Michelle David zusammen mit ihrer Band The True Tones live eingespielt. Alle zusammen in einem Raum, pure Power und dann los. Sehr, sehr starkes Album, finde ich. So, im Anschluss an diese 60 Minutes macht euch Martin Böttcher dann die Tür zu Elektro Royale auf. Neue 60 Minutes dann wieder am Samstag, 19 Uhr, Byte FM. Sylvester Uzoma und Jiaka der Zweite, a.k.a. Sly Fifth Ave, der Spezialist für das Zusammenspiel von Jazz und Hip-Hop, den hört ihr hier regelmäßig in 60 Minutes. Liberation ist sein drittes Album und Sly beschreibt es so, das Album sei aus ihm raus explodiert. Liberation, den Track, den hören wir uns jetzt an. Leute, macht's gut, ich bin Markus Schaper, wir hören uns.

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0: 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Es ist 20 Uhr.
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1: Es gibt ja Leute, die sagen, der Mai ist der schönste Monat überhaupt. Ich gehöre im Augenblick dazu, denn für mich ist immer der Monat, in dem wir uns gerade befinden, der schönste Monat. Hoffe, dass das auch noch eine Weile so bleibt. Herzlich willkommen bei Elektro Royal, 2 Stunden lang elektronische Tanzmusik. Wie immer mit guter elektronischer Musik.

Randolph and Mortimer. Die beiden kennt man vielleicht, wenn man etwas älter ist oder wenn man sich für alte Filme interessiert. Das ist, glaube ich, dieses Duo von älteren Herren aus diesem einen Film mit Eddie Murphy. Keine Ahnung, war das Die Glücksritter oder sowas? Es ist schon so lange her, selbst ich kann mich nicht mehr richtig dran erinnern. Es ist aber gleichzeitig auch ein Pseudonym, nämlich das von Sam Evans, Sheffield, da wohnt er. Und von dort aus überschwemmt er die Welt mit seiner Musik, mit seiner seelenlosen Maschinenmusik. Vor 2-3 Jahren hat er ein Album veröffentlicht, The Incomplete Truth. Und jetzt gibt es, wenn man so will, den Nachschlag oder den Neuaufschlag, The Penultimate Truth. Also vorher die nicht ganz die Wahrheit, jetzt die absolute Wahrheit. Was bedeutet das? Er hat diese Tracks nochmal zum Remixer gegeben oder auch zur Remixerin hier in diesem Fall. Und ja, coole Tracks eigentlich dabei entstanden. Dieser hier, er heißt Dream Hack featuring Neuromancer, ist da mit drin zu hören. Und das war der Anna Wall Remix. Schöner Aufgangstrack, schöner Aufschlagtrack hier bei Elektro Real. Wir hören später nochmal in dieses Album von Randolph and Mortimer hinein. Aber vorher wollen wir noch so ein bisschen hin und her springen, wie es ja immer unsere Art ist, also im Sinne von meiner Art. Auch Nathan Fake hat seine letzten Sachen, sein neues Album remixen lassen, zumindest einige Tracks daraus. Und da gibt es einen wunderschönen Remix von Basile Trois, französische Trio, so habe ich das immer verstanden, deshalb die drei. Der Track Hypercube, wir haben ihn schon mal in der Originalversion gehört, aber diese Remix-Version, die ist ganz neu.

0: liebe ich so Musik, jetzt muss ich aufpassen, was ich sage, die so ein bisschen hirnlos daherkommt, die einfach so den Moment feiert, wo es irgendwie um Gefühle geht. Und genauso ordne ich einen, diesen Track hier ein. Love Within heißt er, von Adam Beyer und Mark Reeve. Und ich glaube, dass er auch wirklich genauso gemeint ist, so ein bisschen als, man muss nicht so tief nachdenken, das Rave-Gefühl der letzten 30 Jahre des Labels Drumcode, das soll damit irgendwie gefeiert werden, sagt jedenfalls Drumcode-Betreiber Adam Beyer über diesen Track, und ich höre das da irgendwie auch drauf. Ich habe in letzter Zeit viele, viele Tracks zugespielt bekommen, die sich mit der Liebe auseinandersetzen. Hatte schon überlegt, machen wir da mal so eine Spezialsendung. 2 Stunden lang nur Songs, Tracks über die Liebe oder rund um die Liebe. Habe dann aber festgestellt, dass bis auf den hier, bis auf diesen Love Within Track, die alle irgendwie blöd sind. Das trägt überhaupt nicht 2 Stunden lang wäre auch vielleicht ein bisschen an den Haaren herbeigezogen, könnte ich mir vorstellen. Ja, ich habe mich aber dann dafür entschieden, einfach noch mehr von diesen hirnlosen Tracks zu spielen. Wobei, wie gesagt, ich meine das nicht so ernst, sondern ja eher so Bauchgefühl gesteuerte Tracks. Und das führt uns jetzt zu Hartberg und einem Track namens Between the Waves. Das ist der Cleo AD Remix.
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Der ist natürlich überhaupt nicht hirnlos, dieser Track. Ich meinte eigentlich einen anderen Remix dieses Between the Waves Tracks von Hartberg. Das hier, der Cleo AD Remix, sehr deep. Gibt da so einen Indie Remix, der ist eher so ein bisschen stumpf nach vorne. Beziehungsweise vielleicht auch stumpf nach hinten. Wir hören Musik von Pyram oder Pyramé, ich weiß immer nicht, wie man ausspricht. Der Track heißt Flashback. Flashback, das sagt der Name schon. Ne? Es geht um früher, vielleicht Momente, die man früher erlebt hat, die früher einen irgendwie aufgewühlt haben. An die möchte man erinnern. Und das ist der Rambal Kochet Tabla-Effekt-Mix.

auch Musik, in der man sich so richtig verlieren kann. So ein dubbiger Techno. Und R. Schappert, Roland Schappert, der als R. Schappert unterwegs ist, der sagt auch, man soll da keine Fragen stellen angesichts dieses Tracks beziehungsweise der ganzen EP, des ganzen Albums, was da veröffentlicht wurde von ihm, sondern einfach nur hören und über sich ergehen lassen. 5 oder 6 Tracks sind da drauf zu finden, trägt auch einen interessanten Namen, dieses. Für mich ist es eine EP. Ich würde es aussprechen Lost, aber es schreibt sich Lolost. Und veröffentlicht bei einem Label namens R-Eckords. Man merkt schon, Roland Schappert, der hat Spaß so an Buchstaben und Wortspielen. Und ist auch so ein Künstler, der so an der Schnittstelle zwischen analog und digital unterwegs ist. Nicht nur in der Musik, sondern macht auch so Wandmalereien und so Sprüche und so. Ich finde es ganz interessant, was er macht. Wie hieß der Track, den wir hier gerade eben gehört haben? Ja, hatte den interessanten Namen Post into the Open Sea. Und weil wir jetzt vielleicht schon dabei sind, uns zu verlieren, hören wir noch einen zweiten Track aus dieser Lost EP. Ein Track namens What Fires You Up. Da bin ich ja mal gespannt. Geht's vielleicht ein bisschen schneller zu?

What Fires You Up vom Kölner Künstler Roland Schappert, unterwegs als R. Schappert. Ich sag's das ja immer wieder gerne, es gibt hier Künstlerinnen und Künstler, die öfter bei Elektro-Royal auftauchen, weil ich großer Fan bin. Ja, bin nicht nur ein Musikjournalist, sondern ich bin auch Fan von Musik, von Menschen, von MusikerInnen. Und eine dieser Künstlerinnen, deren Tracks ich immer wieder gerne spiele, ist die in Berlin lebende Piloka Krach. Piloka Krach, was ich großartig immer an ihr finde, ist, sie verfolgt eine eigene Vision, eigene Sounds. Sie denkt, glaube ich, nicht so in so komischen Schubladen wie Melodic House oder was sonst so bei Beatport zum Beispiel, dieser großen digitalen Plattform für elektronische Musik, so unterwegs ist. Da wird ja alles eingeteilt. Natürlich muss sie da auch irgendwo eingeteilt werden, aber ich glaube, sie hat das nicht im Kopf, wenn sie ihre Tracks produziert, sondern sie geht da sehr frei ran und interessiert sich offensichtlich auch für viele Arten von Musik. Und ich finde die alle trotzdem immer gut, dramatisch, fesselnd. Jetzt hat sie eine Reihe von EPs herausgegeben. Faust 3, Akt 1, Akt 2, Akt 3. Das Ganze gibt's jetzt im Juni auch nochmal als ganzes Album. Die Tracks sind aber schon da. Wenn man die in Instrumentalversionen haben möchte, dann muss man die einzelnen EPs sich holen. Wenn man die in den Albumversionen haben will, dann eben das Album. Wir hören, ich finde sie, wie gesagt, alle gut. Fast alle Tracks, die da drauf sind, finde ich gut. Wir hören mal zwei Tracks daraus. Der erste ist ein etwas leicht ruhigerer. Und zwar hat sie da mit Gudrun Gut, der großen musikalischen Ikone, zusammengearbeitet. Dieser Track heißt Der leichte Wind.

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Burning Down the House in the Middle of the Street, Pilocca Krach von ihrem Album Faust 3 beziehungsweise von den drei EPs Faust 3 Part 1, Part 2, Part 3. Pilocca Krach, früher ganz eng verbandelt mit der legendären Bar 25, Gott hab sie selig, in Berlin, legendärer Feierort, da können die jungen Leute von heute ja nur von träumen, ist sie natürlich nicht mehr und sie ist auch mit dem Label Bar 25 Musik nicht verbandelt, weil sie ihr eigenes Label hat, Greatest Hits International, aber trotzdem, ich dachte, hier passt ganz gut dran, etwas, was ganz neu auf dem Bar 25 Label veröffentlicht wird, denn dieses Plattenlabel gibt es noch. Das hat die Bar selbst überlebt. Ja, wir hören Musik von Franz Matthews und zwar sein Track Garden of Eden. Ist das vielleicht sogar die Bar 25, die damit gemeint ist? Ich glaub's nicht. Aber egal. Franz Matthews, Garden of Eden, der Extended Mix.

interessant. Also jetzt nicht die Musik, die finde ich nämlich wirklich gar nicht so interessant. Ich finde es interessant, dass ich den ausgewählt habe. Ja, habe ich mich vielleicht doch ein bisschen blenden lassen von Bar 25 Music, dem Plattenlabel hinter diesem Track von Franz Matthews. Denn, ist gar nicht so meine Art von House Music. Ich liebe doch eher so die dunkleren Sachen, manchmal auch die krachigen Sachen, manchmal auch die billigen Sachen. Aber sowas hier? Nun gut, jetzt ist eh zu spät. Jetzt haben wir, vielleicht findet der ein oder andere den ja auch gut, ne? Mir selber kam er jetzt gar nicht mehr so gut vor. Das ist eine absolute Ausnahme, dass hier Tracks laufen, die mir dann vielleicht doch nicht so gut gefallen. Wir haben gleich die erste Stunde Elektro Royal schon wieder hinter uns abgeschlossen, aber ja, was Kurzes, Heftiges habe ich hier schon noch für euch. 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Introducing. Check this out, right? And we want to tell y'all a story. I want to dedicate this to a song, and it goes a little something like this.

Stein aus Amsterdam mit einem Track namens Step Binne hier bei Byte FM. Herzlich willkommen nochmal zu dieser überaus beliebten Show, die sich ausschließlich mit der elektronischen Tanzmusik auseinandersetzt. Naja, und dabei irgendwelche Abzweige in Richtung experimentelle Elektronik nimmt, manchmal fast schon ambientartig und dann doch wieder zurückkehrt zu den Tracks mit dem Beat. Es wird ein bisschen minimaler bei uns, ohne jetzt gleich so Minimal Techno zu werden. Neulich hatte ich mal im Elektro Royal Klassiker, den wir in dieser Stunde übrigens auch wieder hören werden, habe ich mal was Minimales gespielt, Minimal Techno, so richtige aus der Hochzeit des Minimal Technos. Was soll ich sagen, was ist das für eine langweilige Musik? Als ich mir die Sendung dann selber, ihr wisst ja, die ist immer aufgezeichnet, nochmal angehört habe, bin ich fast eingeschlafen. Das wird mir heute nicht passieren. Der Track, den wir heute im Elektro-Royal-Klassiker hören, der wird heftig. Aber noch ist es nicht so weit. Erst ist es Zeit für The Siege DJ und ein Track namens Mekonda.

Okay, dieser Track heißt offensichtlich nicht Mekonda, bin ich von meinen Spanisch-Lernversuchen so ein bisschen verseucht, sondern der heißt Mekonda oder so ähnlich. Französisch angehaucht, ja. DJ Siege, aber heißt DJ Siege. Ich kannte den bisher nicht. Angeblich aber, so behauptet er es selbst und warum sollte er uns anlügen, ist er eine ganz große Nummer oben in Upstate New York an der Ostküste der Vereinigten Staaten. Ist irgendwie ja, aus Upstate New York. Upstate New York, also Bundesstaat New York, nicht die Stadt New York. Warum habe ich noch nie von dem gehört? Egal. Vielleicht habe ich sogar schon mal von ihm gehört. Vielleicht habe ich sogar hier schon mal einen Track gespielt. Kann mich nur nicht dran erinnern. Soll ja durchaus möglich sein. Ne? Ich hatte gesagt, wir werden ein bisschen minimaler und das ist keine leere Drohung oder kein leeres Versprechen, sonst meine ich wirklich so. Hier ist was Neues von Frank and Tony.

ist es schön, wenn die Handclap da so einsetzt. Ganz verträumter Deep House, aber nicht als Schimpfwort, sondern als guter Deep House. Frank and Tony hier mit einem Track namens Absence. Findet sich auf einer Compilation des Labels Scissors and Thread. Und zwar heißt die Tailored Cuts Volume 6. Frank and Tony übrigens in Brooklyn zu Hause. Ja, und tatsächlich zwei Leute. Wir gehen nochmal zurück zu Randolph und Mortimer. Ganz am Anfang der Sendung schon mal einen Track von denen gespielt. Und was soll ich sagen? Wenn ich sage von denen gespielt, dann habe ich schon falsch gemacht, weil das ist ja ein Projekt, bei dem nur ein einziger dahinter steckt. Allerdings hat der sich wiederum, der Sam Evans, hat der sich wiederum mit jemandem für diesen Track, den wir jetzt hören, zusammengetan, nämlich mit Andy, Chef des New Yorker Labels Synthesite. Der Track, den wir hören, er heißt Flash Style.

Randolph and Mortimer mit Flash Style featuring Andy. Ich muss immer ein bisschen lachen, Andy, weil ihr wisst es vielleicht, ich habe noch einen Podcast, Pop nach 8 heißt er, wo ich auch wöchentlich immer über Musik rede. Und ja, mein Podcast-Partner, er heißt Andy und ich heiße da Mardi. Und es geht gar nicht so sehr um die elektronische Musik. Manchmal natürlich schon, manchmal aber auch nicht. Und hat auch gar nichts mit ByteFM zu tun. Weshalb ich es hier wahrscheinlich gar nicht erwähnen sollte. Aber bei Andy musste ich gerade an Andy denken. Gut, dann hacken wir das schnell ab. Tun so, als hätte ich es nicht gesagt. Und hören Musik von Dark Face. Der Name sagt es schon. Dunkler Techno, vielleicht auch ein bisschen billig angehaucht. Der Track Bruder. Interessant.

Ein Album, was ich schon eine Weile mit mir rumtrage und immer mal wieder Tracks davon spiele, das aber jetzt erst am 22. Mai herausgekommen ist. Und zwar ein Album von O. Ja, so heißt der, die Leute hinter diesem Projekt. Und der Track, den wir gehört haben, Love Decayed, O featuring Local Suicide, das Album selber, We Come in Peace. Sehr schön, wir kommen in Frieden, in diesen Zeiten vielleicht nicht mehr so ganz selbstverständlich. Und das bringt uns zum Elektro-Royal-Klassiker. Der führt uns weit zurück ins Jahr 1997. Damals hat Anthony Rota sein bahnbrechendes Album Sex with the Machines herausgegeben. Ein Album, was voll und ganz im Zeichen des Elektro steht, auf eine sehr gute Art und Weise. Die Themen, an denen er sich abarbeitet, die lassen sich zurückführen bis in Kraftwerksche Zeiten. Es geht um das Miteinander, Gegeneinander, über oder untereinander von Mensch und Maschine. Sex with the Machines deutet vielleicht auch eher darauf hin, dass man da noch an was Positives gedacht hat in diesem Verhältnis. Jetzt sind wir im Jahr 2026. Ja, KI muss ich euch nicht erzählen. Viele Leute haben Angst davor. Vielleicht wird das alles gar nicht so schön mit den Maschinen. Und wenn die dann auch noch anfangen würden, mit uns Sex zu haben, na, ich weiß nicht. Der Track, den ich ausgewählt habe, ist mein Lieblingstrack, wegen der schönen Synthi-Flächen, die da zu finden sind, und wegen der computerartig verzerrten Stimme. Human Made, Anthony Rota.

Tja, wenn man dann genauer hinhört, doch alles andere als positiv. Schon damals, Mitte der 90er, 1997, der Elektro-Royal-Klassiker, gucken wir ja immer ein bisschen zurück, hier in diesem Fall 28 Jahre zurückgeguckt, nee, 29 Jahre sogar. Wir haben es ja schon 2026. Human Made von Anthony Rota und seinem Album Sex with the Machines. Jetzt ist das ja immer so, ich höre Elektro und stelle wieder fest, ich bin eigentlich ein Elektro-Fan, deshalb heißt diese Sendung ja eigentlich auch Elektro-Royal. Und dann werden die letzten 20 Minuten hier oder 25 Minuten wahrscheinlich ganz und gar im Zeichen von Elektro stehen. Aber natürlich auf eine gute Art und Weise, so wie man es ja gewohnt ist. Wir haben mal was ganz Neues, was in letzter Zeit gerade erst veröffentlicht wurde. Und zwar ist das ein Track namens Surrounded vom Static Guru, wer auch immer das ist. Das Ganze ist ein Remix, der Wyndham R Remix. Hört ihr hier bei Elektro-Royal auf Byte FM.

Immer wieder schön, dieser Elektro-Remix des Tracks Don't Touch That Dial von Django Django, der Make a Dance Remix featuring Yuko hier gehört bei Elektro Royal auf BeiterFM. Hab's ja gesagt, ne? Einmal angefixt mit dem Elektro, da werden sie dann rausgeholt. Die alten und die neuen Tracks und die Tracks, die hier vielleicht auch noch gar nicht so oft liefen. Der hier zum Beispiel, der Track heißt Reebok Robot. Das ist der Hannah Holland Remix. Der Track selbst stammt von Posh the Prince.

von Posh the Prince, nicht zu verwechseln mit Prince, alias The Artist, formerly known as Prince, Tough Cup. Die Älteren unter uns werden sich erinnern. Das war es schon wieder mit Elektro Royal. Vielen Dank fürs Zuhören. Ich kann nur sagen, wer mehr von uns will, wer mehr von Elektro Royal will, da gibt es ja zum Beispiel das Archiv, ne, für alle Freunde, alle Freundinnen von Byte FM. Da kann man Elektro Royal sich anhören, jawohl. Viele, viele Sendungen sind da. Ansonsten bleibt mir nur zu sagen, nächste Woche bin ich wieder da, am Samstagabend, die Urausstrahlung dieser Sendung. Hier im Programm von Byte FM geht es natürlich hochkarätig weiter. Mein Name ist Martin Böttcher. Vielen Dank fürs Zuhören und bis zum nächsten Mal. Macht's gut, bis dann, ja? Tschüss.

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0: 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Es ist 22 Uhr.
2: Hallo ihr Lieben, ihr hört Track Limit. Mein Name ist Esremta. Los geht's.

0: Know Me mit Sweet Talk hier bei Track Limit. Schön, dass ihr dabei seid. In dieser Stunde gibt es relativ viel neue Musik, vielleicht auch ein paar Umwege in ältere Musik und auch ein bisschen was zwischen Club, Indie und elektronischen Spielereien. Jetzt kommt Anthony Smirek, ein Musiker aus Manchester, und dieser britische Musiker verbindet in seinen Songs Spoken Word mit elektronischen Beats. Anfang Mai hat er einen neuen Song veröffentlicht und damit auch sein zweites Album angekündigt, Decoding Bird Song, erscheint am 21. August. Der erste Vorbote heißt Chark, darin geht es zumindest lose erklärt um die Chaos-Theorie, also darum, dass kleine Veränderungen große Folgen haben können, so habe ich das zumindest verstanden. Smirek überträgt das auf die Musikindustrie in diesem Song. Auf Zufall, Timing und den schmalen Grat zwischen Erfolg und Scheitern. Hier ist Anthony Smirek mit Chark.
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0: Jark von Anthony Smirek hier bei Byte FM. Mit diesem Song hat er sein zweites Album angekündigt, den Decoding Bird Song, das am 21. August erscheint und das auch nur anderthalb Jahre nach seinem Debüt. Service Station at the End of the Universe hieß dieses Album, letztes Jahr im Februar erschienen, ist damals komplett an mir vorbeigezogen und genau deshalb hören wir jetzt noch einen Song daraus, Yoga Teacher.
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1: Yoga Teacher von Anthony Smirek hier bei Track Limit. Ein Song aus seinem ersten Album aus dem vergangenen Jahr, sein Debütalbum. Auf seiner neuen Platte, die im August erscheint, sollen auch ein paar Features dabei sein. Unter anderem zum Beispiel Pretty Girl, Los Bitches, Imogen, The Knife oder auch 1-800 Girls. Etwas komischer und irreführender Name. Dahinter steckt nämlich keine Frau, sondern DJ Jake Stewart. Hat selbst im Mai sein neues Album veröffentlicht. Ganz simpel heißt es einfach nur Love, also Liebe. Und die Liebe steckt auch im nächsten Track, der heißt nämlich Good Love.

Ihr hört Track Limit hier bei BYTEFM. Das war Luke Mann mit dem Song To The Sky. Hinter Luke Mann steckt Luke Fenton, ein kanadischer DJ und Produzent. Der Track ist aus seinem Album SD3 erschienen und damit ist nun seine Albumtrilogie auch komplett seit diesem Jahr. Angefangen hat er die Reihe 2021. Logischerweise hieß das erste Album SD1 und diese Serie hat Luke Mann international bekannt gemacht und ihm auch einige hochkarätige Kollaborationen eingebracht, unter anderem mit Musikern aus der Elektro- und Rap-Szene wie zum Beispiel A$AP Rocky oder auch Pink Panthers. To The Sky ist auf dem Album nun eine Zusammenarbeit mit dem Produzenten Patrick Holland. Den kennt man vielleicht auch als eine Hälfte des Duos Jump Source. Und auch Jump Source haben genauso wie Luke Mann vor ein paar Wochen ein neues Album veröffentlicht. Dieses trägt den Titel Fold. Daraus jetzt ein Track zusammen mit Deaton Chris Anthony,

Jump Sauce zusammen mit Deaton Chris Anthony, Fate City hier bei Track Limit. Chanel Beats, das ist das Projekt vom New Yorker Musiker Shane Lavers. Und der hat nun vor ein paar Wochen sein zweites Album angekündigt. Sein erstes hatte er 2024 veröffentlicht. Your Day Will Come hieß das Album damals und jetzt wird's verwirrend. Sein zweites Album wird nämlich genauso heißen. Ist aber kein zweiter Teil oder auch keine Fortsetzung, sondern komplett neu. Vom Genre her ist die Musik von Chanel Beats eher schwer zu fassen. Poppig, Lo-Fi, aber auch elektronisch. Und genauso klingt auch die Single, mit der er dieses Album angekündigt hat, Song for the Messenger.

Chanel Beats mit Song for the Messenger hier bei Tracklimit auf BYTE.FM. Und ich finde es ja manchmal ganz spannend zu sehen, welche interessanten und manchmal auch absurden Beschreibungen sich Musiker für ihre Musik selbst ausdenken. Bei Bailey RP findet man zum Beispiel die Beschreibung Glitchy Analog Dream Pop Ridiculousness. Könnte man übersetzen mit glitchiger analoger Dream Pop Quatsch. Trifft es eigentlich auch ganz gut, diese Beschreibung. Woanders steht dann noch Beep Boop Calculator Music, also Beep, Boop, Taschenrechnermusik. Und um das zu verstehen, lohnt sich auch mal ein Blick auf ihre Social-Media-Kanäle. Dort sieht man nämlich mehr, wie ihr Setup aussieht. Und dazu zählen zum Beispiel auch Taschenrechner und alte Nintendo Gameboys. Wie genau das funktioniert? Keine Ahnung. Das Ergebnis gefällt mir aber. Bailey RP ist das hier mit Can We Just Forget?

Das war Derby hier bei Track Limit mit Ambrosia. Wir kommen nun zur Musik aus Texas, zu einer Musikerin, die sich Quiet Light nennt, also stilles Licht. Und unter diesem Namen macht sie ziemlich spannende atmosphärische Musik, wie ich finde, irgendwo zwischen Electronic und Folk. Ihr Name geht dabei auf einen Song von The National zurück, der ebenfalls Quiet Light heißt. Unter diesem Namen macht sie Musik, die, wie sie selbst sagt, ein Gefühl von Schweben vermitteln soll. Musik, die sich wie ein sanftes Licht anfühlt. Und das trifft es auch ganz gut. Ihr aktuelles Album heißt Blue Angel Sparkling Silver 2 und ist Ende April erschienen. Daraus ist das hier der Song You Say I Love You.

Das war Quiet Light hier bei BYTE.FM mit You Say I Love You. Quiet Light ist eine Musikerin aus Texas, die mittlerweile aber in Boston lebt und dort eigentlich sogar Medizin studiert. Mit der Musik nebenher klappt es dann aber doch ziemlich gut. Im vergangenen Jahr war sie unter anderem als Support für Superfan unterwegs, stand bei der Album-Release-Show von Howdy in Austin auf der Bühne und hat auch schon mit Luna Lee gespielt. Luna Lee, eine Musikerin aus Toronto. Während der Pandemie hat sie zum ersten Mal größere Aufmerksamkeit bekommen, vor allem durch ihre Videos, in denen sie zu Hause kleine Jam-Sessions aufgenommen hat mit Harfe, Keyboard, Gitarre und Geige. Und von ihr kommt jetzt auch Musik. Luna Lee ist das hier mit Multiplied.

Das war Luna Lee mit Multiplied hier bei BYTE.FM. Ihr hört Track Limit und jetzt kommen wir zu einer Musikerin, die mich mit einem Song von ihrer aktuellen EP verzaubert hat. Das ist vielleicht das richtige Wort dafür, nämlich Musik von Mer Markham. Eine Musikerin, die in Texas aufgewachsen ist, mittlerweile lebt sie in Brooklyn. Und ja, sie macht sehr gefühlvolle Indie-Musik. Anfang Mai hat sie ihre erste EP veröffentlicht. You Never Did Anything Wrong heißt sie. Inspiriert wurde der EP-Titel von einer Grabinschrift für ein Haustier auf einer Fotografie von Nan Golden. Daraus macht Mer Markham eine sehr persönliche Auseinandersetzung mit Kindheitswunden, schwierigen Beziehungen und dem Moment, in dem Vergebung sich irgendwann wie ein erleichtertes Ausatmen anfühlen kann. Wir hören daraus jetzt den Titelsong. Das hier ist Mer Markham mit You Never Did Anything Wrong.

Ihr hört Spite.fm und das war Musik von der britischen Band A Thousand Rabbits. Bear Hunt heißt der Track. Ihr, also wie das Ohr, so heißt hingegen ein Duo, das im vergangenen Jahr ihr Debüt veröffentlicht hat. Ne plus Ultra heißt nun ihre erste neue Single seitdem. Worte auf Latein, die aber sonst nichts weiter bedeuten sollen, sagen sie selbst. Ich verrate auch über den Song mal noch nicht allzu viel, denn als ich den das erste Mal gehört habe, war ich etwas überrascht über die Entwicklung des Ganzen. Lasst euch also vom Intro nicht täuschen. Das hier sind ihr mit Ne plus Ultra.

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das Duo Ihr hier bei Byte FM mit Ne Plus Ultra. Und damit haben wir das Tracklimit hier heute auch erreicht. Schön, dass ihr dabei wart und diese Ausgabe Tracklimit gehört habt. Wir gehen raus mit einem Song, der ganz gut zum Teil experimentierfreudigen elektronischen Vibe dieser Ausgabe passt. Musik von A.G. Cook, das hier ist Idol. Macht's gut und bis zum nächsten Mal. Mein Name ist Liz Remter. Ciao.

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0: 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Es ist 23 Uhr.
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0: Ja, dedicated für euch natürlich. Hier ist Marc Kovasch, hier ist Antikörper auf Byte FM am Samstagabend. Frohe Pfingsten euch allen. Wir gehen, das war gerade ein Hörerwunsch, wir gehen noch nirgendwo hin. Das war gerade ein Hörerwunsch, The Shirelles, genau. Dedicated to the one I love. Es gibt's auch noch von Mamas and Papas und von tausend anderen. Ich finde es von den Shirelles am besten. Sehr, sehr schön. Ich muss gerade gucken, 1959 kam die Single raus. Dedicated to the one I love auf Skepta Records. So, ich werde selten überrascht. Ganz, ganz selten. Aber jetzt wurde ich überrascht. Und zwar Timo Hauer. Ich spiele das Stück eigentlich, weil es einen geilen Titel hat. Du bist gefickt, heißt das Stück. Er kommt aus Stuttgart, der Mann. Der hatte schon einen richtigen Hit. Nacht am Strand. Ich weiß, kenne es leider nicht. Er hat schon 5 Studioalben. Ich kenne kein einziges. Ich habe den Namen noch nie gehört. Hier ist der großartige Timo Hauer. Du bist gefickt.
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Ihr hört Antikörper auf Byte FM und das war gerade Timo Hauer. Danach die zweite Überraschung in meinem Leben. Daniel Benjamin, der hat eine Doppel-LP gemacht, Live After Music. Der Mann ist großartig und dieses Album, dieses Doppelalbum, das kann man nicht einfach mal so abtun. Das hat richtig Konzept und Ideen dahinter. Der Mann ist richtig gut. Er hat eine Initiative gegründet, die sich für bedingungsloses Grundeinkommen für Künstlerinnen stark macht. Das ist eine gute Idee, eine super Sache. The Ghost Package Artist Society heißt die, glaube ich. Früher hat er nur Johann Sebastian Bach gehört und musste die dubiosen, obskuren Wave-Bands, die er so rausgekramt hat, die Platten, die musste er heimlich hören, weil er zu Hause keine Rockmusik hören durfte. Ja, der ist großartig, der Mann. Der hat schon ganz, ganz viele Platten. Die A-Seite heißt Live, die B-Seite heißt Loneliness, die C-Seite heißt Space, die D-Seite heißt Silence. Daraus haben wir I Can't Be Quiet Anymore. Danach Sedlmayr, jawohl, der feiert 2027, der feiert nächstes Jahr gleich drei Jubiläen. Das erste ist 25 Jahre One-Man-Band-Bühnenjubiläum, jawohl. Das zweite wird noch nicht verraten und das dritte ist sein 10. Album, wird erscheinen. Und das ist halbe, jetzt schon EP gesplittet, die einstweilige EP Teil 1, hat Rookie Records am 7.5. veröffentlicht, die zweite Teil kommt im Winter. Jetzt gehen wir zu The Mountain Goats. Jawohl, die haben ihr am 7.8. Days, ihr 24. Studioalbum wird rauskommen. Die haben zwei Termine in Deutschland, am 11.10. in Berlin und am 12.10. in Hamburg. Hier sind The Mountain Goats mit ihrer Vorab-Single aus dem Album, die heißt Charlie Sheen Reaches Out to the Feds. Viel Spaß mit The Mountain Goats.

Ihr hört Antikörper auf Byte FM und das war gerade mein super guter Freund aus Down Under, Nick Dalton, der Chef von Half a Cow Records. Man kennt ihn auch von Sneeze, von seiner Band Lemonheads. Der ist ein Tausendsasser. Er hat ein neues Projekt, das heißt Chewy. Und das ist Nick Dalton. Genau, das ist sein Solo-Projekt. Daraus haben wir gehört den Song Lloyd, You're Always Playing Too Much Pink Floyd. Jawohl. Und davor Zoamba. Wird das so ausgesprochen? Ich weiß es nicht ganz genau. Zoamba. Und das ist ein Album, auf das ich mich richtig freue. Ein Trio mit Kevin Highland und Jim White, den großen Jim White, produziert von John Zorn. Matador Records bringt Eyes Full. Muss ich gerade mal gucken, wann es rauskommt. Oh, weia. Am 5.7. heraus. So, jetzt kommen wir zu einem Antikriegssong. Jawohl, wird auch mal Zeit. Ich hätte mir vor 20 Jahren nicht gedacht, dass ich mal einen Antikriegssong spiele. Hätte auch nicht gedacht, dass ich eine Radiosendung habe, aber egal. So, das ist Fatal Blow. Das ist eine linke Skinband. Die habe ich schon oft gespielt. Ich liebe Fatal Blow. Und ich will auch gar nicht viel labern vom Album. The Sharp End, Matt Butcher Records hat es am 16.03. veröffentlicht. Matt Butcher, genau. No More War. Hier sind Fatal Blow.

Ihr hört immer noch eure Lieblingssendung Antikörper auf eurem Lieblingssender Byte FM. Das war gerade Cyanide Pills, die Band auf Damaged Good Records mit ihrer Single Wish You, When I'm With You heißt die, nicht Wish You Were Here, wie komme ich denn auf Wish You Were Here? When I'm With You, davor Red Boy. Das Stück, die erste Single heißt Broken aus ihrem Album Crash. Hellcat Records, Tim Armstrongs Label von Rancid. Hellcat Records wird es rausbringen. Ich muss mal gucken, ich habe es aufgeschrieben. Mein Gott, wo habe ich es aufgeschrieben? Hier, Crash Hellcat Records am 26.06. So, jetzt gehen wir nach Deutschland. Was gibt's in Deutschland Neues? Der Angora Club hat eine neue Platte. Ich spiele daraus Sonderling. Das Herz voran heißt das Doppelalbum. Auf Kidnap Music kommt nächste Woche raus am 29.05. Die kommen aus Flensburg, die Jungs. Das ist das dritte Album. Hier ist Angora Club und Sonderling.

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Ja, ihr hört Antikörper auf Byte FM und wir müssen uns keine Sorgen machen. In Deutschland gibt es ganz, ganz viele tolle, geile, neue Bands namens. Zum Beispiel Punk Life Balance aus Köln. Wir haben sicher Micha gehört vom Album Punk Life Balance. Rookie Records wird es am 3.6. nächste Woche rausbringen. Davor Frachter aus Weimar mit dem Song Schloss vom Album Es wird gleich besser von Gunner Records. Am 1.5. wurde es schon veröffentlicht. Jetzt gehen wir zu meinem Lieblingssong der Sendung, wahrscheinlich überhaupt, The Bobby Lees. Das habe ich schon in mehreren Sendungen gespielt. Stücke vom neuen Album New Self. Epitaph wird es am 12.06. veröffentlichen, in 2 Wochen. Ich zähle schon die Tage. Und die haben ein PJ Harvey Cover vom Album Rid of Me. Kennt ihr das noch von 1993? Hat das Album geliebt. Das Stück hieß 50 Feet Queenie. Bei The Bobby Lees heißt es nur 50 Feet. Hier sind The Bobby Lees.

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0: Ja, Sham 69 verabschieden euch oder mich. Das war Antikörper. 60 Minuten gehen schnell rum. Die nächste Sendung kommt am 20. Juni. Die 120. Antikörper-Sendung. Mein Name ist Marc Kovacs. Hat mir sehr, sehr viel Spaß gemacht. Jetzt werden mir noch zwei Compilations, die ganz, ganz toll sind. Die eine schon 2 Jahre alt. Die heißt When Punk Met Reggae. 75 bis 82. Roots Rock Rebels. Daraus hören wir Lyndon Crazy Johnson. England is a bitch. Jawohl. Und danach kommt Dillinger. Funky Punk. Von Armageddon Time. When Punk Met Dub, 78 bis 84, am 26.06. kommt die jeweils 3 CDs, die eine ist von 2024, die erste, die zweite ist von 2026, beide auf Cherry Red Records und ich bin raus. Ciao, tschüss.
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6: Ihr hört nun das Nachtprogramm bei Byte FM. In den nächsten 2 Stunden folgen DJ-Mixes, präsentiert von Intertronica. 2 Stunden lang Musik ohne Moderationsunterbrechung. In der ersten Stunde geht es los mit Senior Flores. Dieser sagt über sich, dass er kein festes Schema hat. Sein Stil ist spielerisch, groovy, soulful. Hauptsache, they shake what their mama gave them. Für das heutige Set nimmt Senior Flores seine ZuhörerInnen mit auf eine Reise durch Jazz, Funk, Disco, vorbei an Latin-Rhythmen und tief in die Seele des House. In der 2. Stunde geht es dann weiter mit MVL. Dieser ist in Bremerhaven groß geworden und dessen Roots liegen vor allem im Hip-Hop. Als er dann nach Hamburg gezogen ist, hat er eine tiefere Verbindung zu Techno und elektronischer Musik entwickelt. Und heute sind seine Sounds vor allem eine Mischung aus hypnotischen Rhythmen, atmosphärischen Texturen und Groove. Heute ist sein Debüt im Radio und in diesem Sinne wünsche ich euch viel Spaß beim Zuhören bei den nächsten 2 Stunden Intertronica, Senior Flores und MVL bei Byte FM. Mein Name ist Ivaldo Bessier, ich wünsche euch viel Spaß und eine gute Nacht. Tschüss!

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0: 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Es ist 2 Uhr.
2: Das ist The Good Nights mit Sebastian Hampf und bei mir dreht es sich heute nur um einen Song. 1974 veröffentlichte Bob James sein Album One und der letzte Song des Albums heißt Nautilus. Er fand ihn damals wohl gar nicht so gut, hat ihn aber trotzdem aufs Album gepackt. Was Bob James zunächst nicht so zusagte, begeisterte Jahre später viele Produzenten, denn Nautilus ist einer der meistgesampelten Songs der Musikgeschichte. Wir hören erstmal rein, damit wir alle auf dem gleichen Level sind und dann tauchen wir in die Samples und Cover von Nautilus ab. Bob James und damit Tachchen.